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1: Ich bin Ursula Winkler. Die deutsche Fußballnationalmannschaft hat die Elfenbeinküste im zweiten WM-Gruppenspiel mit 2:1 besiegt. Beide Treffer für Deutschland erzielte der eingewechselte Dennis Undav nach einem 0:1 Rückstand. Damit steht die DFB-Auswahl schon sicher in der K.O.-Phase. Zuvor hatten die Niederländer mit 5:1 gegen Schweden gewonnen und stehen in der Gruppe F auf Platz 1. Die Bundesregierung hat alle Seiten zur Umsetzung der vereinbarten Waffenruhe im Irankrieg aufgerufen. Man nutze die Kontakte insbesondere zu den israelischen Partnern, damit das Rahmenabkommen mit Leben erfüllt werde. Das sagte ein Sprecher des Auswärtigen Amts in Berlin.
2: Voraussetzung ist aber, dass die Hisbollah ihre Angriffe auf den Norden Israels wirklich glaubhaft einstellt. Und ich glaube, da sind wir noch nicht so ganz, so der Sprecher weiter. Deutschland ist nicht Teil des bilateralen Rahmenabkommens zwischen den USA und dem Iran, das eine Waffenruhe an allen Fronten vorsieht, also auch im Libanon. Israel und die vom Iran unterstützte Hisbollah-Miliz hatten sich zuletzt gegenseitig Verstöße gegen die Waffenruhe vorgeworfen. David Riemer, Berlin.
1: Die Linke hat eine neue Doppelspitze. Neben der bisherigen Co-Vorsitzenden Ines Schwertner wählte ein Parteitag in Potsdam den Bundestagsabgeordneten Luigi Pantisano. Der 46-Jährige erzielte mit nur gut 53% ohne Gegenkandidaten allerdings ein schwaches Ergebnis.
3: Pantisanos Wunschziel waren mehr als 70% gewesen. Sein Vorgänger Jan van Aken hatte 2024 fast 90% bekommen. Aus gesundheitlichen Gründen hatte dieser aber auf eine neue Kandidatur verzichtet. Möglicher Hintergrund für das knappe Ergebnis könnte sein, dass Pantisano bisher oft schärfer formuliert, als es von van Aken bekannt ist. In einem Bild-Interview hatte er zuletzt die CDU in einem Atemzug mit faschistischer Politik genannt. Schwertner wurde mit knapp 86% im Amt bestätigt. Babette Büchner, Redaktion.
1: Ein großer Waldbrand hält die Feuerwehr auf der griechischen Insel Euböa in Atem. Das Feuer brach am Mittag aus. Die Feuerwehr rief die Menschen per Tweet dazu auf, die betroffenen Dörfer vorsorglich zu verlassen. Laut Medienberichten sind 120 Feuerwehrleute, 35 Löschzüge, 7 Hubschrauber und 8 Flugzeuge im Einsatz. Die Insel-Online-Plattform Evima berichtete, die Flammen näherten sich bereits Häusern. In der Region herrscht starker Wind, der die Flammen antreibt und verbreitet. Es ist der erste große Waldbrand in diesem Jahr in Griechenland.
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5: Um kurz nach 6 an diesem frühen Sonntagmorgen. Schön, dass ihr eingeschaltet habt. Ich bin Katrin Brause-Zimmermann. Der Frühling, der hat uns in diesem Jahr schon ordentlich eingeheizt. Und heute am 21. Juni ist dann auch der exakte Sommeranfang. Das heißt, die Sonne, die erreicht heute ihren höchsten Stand. Heute ist also der längste Tag und die kürzeste Nacht des Jahres. Und das kann man doch so richtig schön mal genießen, oder? Wie wäre es da mit einem leckeren Getränk dazu? Da würde mir spontan ein, auch wenn es noch früh ist, Cocktail einfallen. Aber genau da muss nicht immer Alkohol drin sein. Ich spreche von sogenannten Mocktails. Und was es mit denen auf sich hat und welche Geschmäcker so mit dabei sind, das erfahrt ihr hier gleich. Also bleibt sehr gerne dran. Erstmal gibt's noch den Supermix für euch auf die Ohren. Zum Start in die neue Stunde mit Frankie Goes Hollywood und Relax. Davor habe ich hier noch Alex Warren mit Passenger. Startet gut in diesen wunderbaren Sonntag.

0: Guten Morgen. Es ist zwar noch früh am Sonntag, aber wenn ihr jetzt mal an Sommer und Sonne denkt, gehören da doch auch leckere Getränke dazu. Cocktails zum Beispiel. Aber es muss nicht immer Alkohol drin sein. Dann haben auch Kinder und Jugendliche was davon. Genau das hat sich auch die Fachstelle Familienpastoral im Bistum Limburg gedacht und für das Tagungshaus Hildegardeshof, wo viele Familien, Kinder und Jugendgruppen hinkommen, verschiedene alkoholfreie Rezepte zusammengestellt, sogenannte Mocktails. Antenne Mainz Reporterin Caroline Bese, du hast dich tapfer durch die Rezepte gemixt und natürlich auch selbst probiert. Welcher Drink hat dich am meisten überrascht?
1: Eindeutig der Bingenbänger. Ich dachte erst Rosmarin und Ingwer, das klingt irgendwie nach Erkältungstee, aber zusammen mit der Zitronenlimonade und dem selbstgemachten Sirup aus Wasser und Zucker ist das eine richtig frische Nummer. Passt perfekt zu einem Sommerabend mit Freunden oder einem Lagerfeuerabend am Hildegardeshof. Benannt ist der Bingenbänger übrigens nach dem Wirkungsort der heiligen Hildegard, Bingen am Rhein. Und die ist die Namenspatronin des Hildegardeshofs.
0: Klingt erfrischend. Welcher Mocktail hat dich optisch am meisten begeistert?
1: Ganz klar der Laudato Si. Der besteht aus O-Saft, Ananassaft, Limettensaft, Sprudel und Grenadinsirup. Wenn ihr den einschenkt, seht ihr richtig, wie die Sonne im Glas aufgeht. Durch den Grenadinsirup, der sich unten absetzt, entsteht so ein wunderschöner Sonnenaufgangseffekt. Und mit dem Lametta-Cocktailspieß obendrauf, sieht aus wie Ferien am Meer.
0: Mocktails, also Cocktails ohne Alkohol, die zeigen, Sommer geht auch ohne Promille, dafür mit viel Geschmack. Die Rezepte, die findet ihr nicht nur am Hildegardeshof im Bistum Limburg, sondern auch bei uns im Web auf antenne-mainz.de.

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1: Schön, dass ihr eingeschaltet habt an diesem Sonntagmorgen hier auf Antenne Mainz. Ich bin Katrin Brause-Zimmermann. Ihr seid eher von der spontanen Sorte. Ihr seid verliebt und sagt euch, Mensch, ich hab Bock, spontan zu heiraten. Dann habe ich jetzt genau das Richtige für euch. Einfach heiraten heißt die Aktion. Und das könnt ihr auch noch an ganz außergewöhnlichen Orten. Einen davon, den stelle ich euch gleich vor, also bleibt sehr gerne dran. Erstmal habe ich hier noch die Portion gute Musik für euch mit im Gepäck zum Start in diesen wunderbaren Sonntag.

0: ihr Trainee?
1: Ja, ich will. Wie in Las Vegas könnt ihr nächsten Freitag an vielen Orten in Hessen spontan heiraten. Einfach heiraten heißt die Aktion. Und wenn ihr dafür noch einen ganz außergewöhnlichen Ort braucht, stellen wir euch den jetzt vor. Die Kapelle in Terminal 1 im Frankfurter Flughafen. Ja, richtig gehört. Premiere mit der Aktion hatte das ökumenische Team im letzten Jahr und ist dieses Mal wieder genauso vorbereitet, erzählt uns Pastoralreferent Peter Schwaderlapp.
2: Die Kapelle ist dekoriert und auch die Treppe aus dem Terminal hoch war letztes Jahr dekoriert, werden wir dieses Jahr bestimmt auch wieder machen. Es war sogar eine Fotografin organisiert, es waren 10 Hochzeitstorten im Vorrat. Der Sekt stand kalt, mit und ohne Alkohol und auch andere Getränke. Wir hatten den Organisten der evangelischen Kollegen da und der ist sehr spontan. Der hat auf Zuruf alles an der Orgel gespielt, von klassischen Kirchenliedern bis modernen Popsongs.
1: Das ist echt ein Rundum-Sorglos-Paket. 9 Paare haben sich letztes Jahr trauen und segnen lassen. Zum Teil wurde es richtig voll in den Räumen der Flughafenseelsorge. Aber sehr freudig und entspannt, betont Peter Schwaderlapp mit besonderen Geschichten.
2: Die hatten für den Tag zu einem Geburtstag eingeladen und sind dann spontan mit allen zum Flughafen gefahren, haben gesagt, wir feiern nicht nur Geburtstag, wir feiern heute auch Hochzeit. Und es gab auch wirklich die, wo mir der Bräutigam, der Mann, erzählt hat, er hat es morgens im Radio gehört auf dem Weg zum Bäcker und quasi seiner verschlafenen Frau im Bad nochmal einen neuen Antrag gemacht. Die waren schon, glaube ich, 20 Jahre verheiratet. Und auch die sind dann einfach gekommen und haben einfach mit ihren beiden erwachsenen Kindern hier gefeiert.
1: Na, Lust aufs spontane Ja-Wort bekommen? Am Freitag von 14 bis 19 Uhr steht die Flughafenkapelle am Airport Frankfurt allen Heirats- und Segenswilligen offen, also auch gleichgeschlechtlichen Paaren und lange Verheirateten, die ihre Liebe segnen lassen möchten. Wer sich evangelisch trauen lassen will, muss bitte die standesamtliche Urkunde mitbringen.

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2: Ich bin Uli Reitinger. Bei der Fußball-Weltmeisterschaft hat die deutsche Nationalmannschaft den zweiten Sieg im zweiten Spiel eingefahren. Das Team von Bundestrainer Nagelsmann drehte die Partie gegen die Elfenbeinküste. Nach einem 0:1 Rückstand hieß es am Ende 2:1 für Deutschland. Beide Treffer erzielte der eingewechselte Dennis Undaf. Damit hat sich das Team bereits fürs 16. Finale qualifiziert. Ein zufriedener Abwehrchef Jonathan Tah nachher bei Magenta TV.
3: Siegermentalität, Teamgeist, ich glaube genau das, was man braucht, um in einem Turnier erfolgreich zu sein. Wir haben nicht aufgegeben, wir wussten, dass wir den Gegner irgendwann müde machen werden. Man darf auch den Gegner nicht kleinreden, das waren Spieler wirklich, die auf internationalem Top-Niveau spielen. Trotzdem lassen wir uns davon nicht unterkriegen und machen weiter, auch wenn wir mal hinten liegen.
2: In der deutschen Gruppe trennten sich Ecuador und Curaçao 0:0, damit ist Deutschland vorzeitig Gruppensieger. Die Rentenkommission der Bundesregierung hat ihre Vorschläge vorgelegt. Die Kernpunkte: höhere Beiträge, mehr Einzahlende und ein steigendes Renteneintrittsalter. Die Kommission will 30 Vorschläge an Kanzler Merz und Arbeitsministerin Baas übergeben. Den Berechnungen der Kommission zufolge soll das Renteneintrittsalter bis 2051 auf 68 Jahre steigen. Die anhaltenden Kämpfe im Libanon sorgen für neue Verstimmungen zwischen den USA und dem Iran. Teheran sperrte nach eigenen Angaben die Straße von Hormuz erneut für die Durchfahrt aller Schiffe und begründete den Schritt mit der Nichteinhaltung der Waffenruhe im Südlibanon.
4: Vizepräsident Vance hofft bei einem Kurzbesuch in der Schweiz mit dem Iran Fortschritte bei der Atomfrage und bei der Waffenruhe im Libanon zu erreichen. Das Rahmenabkommen steht auf wackeligen Füßen. Der Iran benutzt die Straße von Hormuz als Druckmittel und droht mit Sperrung. Das US-Militär sagt, der Schiffsverkehr laufe weiter und man werde dafür sorgen, dass das so bleibt. Präsident Trump versicherte in einem Post, dass der Iran weder jetzt noch künftig Gebühren für den Schiffsverkehr durch die Meerenge erheben dürfe. Aus den USA, Tina Eck.
2: In Hessen, bei der Gemeinde Biblis im Landkreis Bergstraße, werden drei Menschen nach dem Baden im Rhein vermisst. Ein 50-Jähriger, der am Nachmittag zum Schwimmen ging, kehrte am Abend nicht zurück. Während der Suchmaßnahmen wurde die Besatzung eines Polizeibootes von Passanten darauf aufmerksam gemacht, dass zwei 23- und 27-jährige Nichtschwimmer im Rhein untergegangen seien. Sofortige Suchmaßnahmen blieben bislang erfolglos.
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6: Um 7:15 an diesem Sonntagmorgen mit mir, Katrin Brause-Zimmermann. Schön, dass ihr mit dabei seid. Euch interessieren kirchliche Berufe? Dann habe ich gleich hier genau das Richtige für euch, denn die Philosophisch-Theologische Hochschule St. Georgen in Frankfurt hat wirklich spannende Studiengänge zu bieten. Und was daran ganz besonders ist und auch welche Studiengänge da auf euch warten, das erfahrt ihr hier gleich. Bleibt sehr gerne dran. Erstmal warten hier noch Sonja mit Only Fools und Jubel mit Ocean House auf euch. Ich wünsche euch einen wunderbaren Start in diesen wunderbaren Sonntag.

0: Ob frisch vom Gymnasium oder als Quereinsteiger, die Philosophisch-Theologische Hochschule St. Georgen in Frankfurt hat spannende Studiengänge zu bieten. Auch für diejenigen, die kein Priester werden möchten. Obendrauf ist dieser Campus eine grüne Oase mitten in der Main-Metropole und im Vergleich zu anderen ganz besonders. Erfahren wir von Studiengangskoordinator Franz Jakob Quirin.
1: Nur ein Drittel der Studierenden ist prinzipiell fest hier vor Ort auf dem Campus. Das macht natürlich schon mal irgendwie einen Riesenunterschied. Es ist eher ein sehr ruhiger Ort. Das hat auch den Vorteil, dass man sich einfach sehr schnell kennenlernt. Kurze Wege einerseits natürlich zu den anderen Mitstudierenden hat, aber auch eben zu den Lehrenden und anderen Mitarbeitenden der Hochschule. Familiär klingt immer ein bisschen romantisierend, aber es ist halt eben eine sehr kleine Campusgemeinschaft und dadurch aber auch eine Campusgemeinschaft mit wirklich Gesichtern, die ich wiedererkenne und die ich direkt treffe, wenn ich auf den Campus komme.
0: Kontakte knüpfen sich so richtig schnell. Was ihr in St. Georgen zum Beispiel studieren könnt, ist neben Theologie auch dem Bachelor Kirchliche Praxis in säkularer Gesellschaft. Klingt vielleicht erstmal sperrig, geht aber voll mit der Zeit. Es wurde zusammen mit einigen Bistümern entwickelt, darunter auch Limburg, Hildesheim und das Erzbistum Hamburg. Und die hatten klare Vorstellungen.
1: Wenn ihr ein Studienangebot macht für Studierende, die Gemeindereferent werden wollen, dann ist uns Folgendes wichtig, dass jemand eben auch im ländlichen Bereich Wandel gestalten kann, der sich eben im kirchlichen Leben vollzieht. Also dass auch natürlich eine Dorfpfarrei heute etwas anderes ist als vor 50 Jahren. Und jemand, der eben aus einem städtisch geprägten Bistum kommt, sagt dann nochmal, gut, wir möchten aber auch, dass wenn unsere zukünftigen Seelsorgerinnen und Seelsorger in Frankfurt studieren, dass die auch eben dann städtisches, kirchliches Leben mittragen und entwickeln können.
0: Also die Bedarfe der Bistümer sind da mitverantwortlich. Klar, wer auf dem Land Gemeindereferent ist, hat andere Themen als in der Großstadt.
1: Das ist schon was, wo wir stetig irgendwie an den Stellschrauben auch gucken, dass unser Studienangebot zu dem passt, was eben, und da nochmal das Motto eben heute weiterdenken, was eben auch trägt, um kirchliches Leben und auch theologische Sprachfähigkeit heute eben weiterzuentwickeln.
0: Im hilfreichen Sinne up-to-date sein, das hat sich die Philosophisch-Theologische Hochschule St. Georgen in Frankfurt auf die Fahne geschrieben. Klappt seit 100 Jahren gut. Sogar der frühere Papst Franziskus hat dort einen Teil seines Studiums verbracht. Heaven.

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2: Schön, dass ihr eingeschaltet habt an diesem Sonntagmorgen hier auf Antenne Mainz. Ich bin Katrin Brause-Zimmermann. Ihr habt Lust, mal euren Keller oder vielleicht auch den Dachboden so richtig auszumisten, aber irgendwie fehlt euch da die Energie für. Kann ich absolut verstehen. Da habe ich nämlich genau das Richtige für euch. Besenrein Plus heißt das Projekt der Caritas in Frankfurt. Was hinter dem Entrümpelungsteam steckt, das verrate ich erstmal nicht. Das erfahrt ihr hier gleich. Bleibt also sehr gerne dran. Ich wünsche euch jetzt aber erstmal einen wunderbaren Start in diesen wunderbaren Sonntagmorgen.

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0: Der Sommer steht in den Startlöchern und ihr könnt die Sonne nicht genießen, weil euer Keller oder Dachboden mit Krimskrams vollstehen? Wer sich das Ausmisten nicht selbst antun will, holt oft ein Entrümpelungsteam. Und wir stellen euch jetzt eins vor, das obendrauf noch einen guten Zweck verfolgt. Besenrein Plus, ein Projekt der Caritas in Frankfurt. Dessen Leiter Sammy Bach-Topschi erklärt uns die Idee dahinter.
1: Also das Projekt Besenrein ist ein soziales Projekt, das im Endeffekt für alle Verbraucher professionelle Wohnungsentrümpelungen anbietet, aber mit dem sozialen Kern, dass wir Menschen beschäftigen in diesem Projekt, die am Rande der Gesellschaft stehen und in der Regel erwerbsfähig sind, aber langzeitarbeitslos und ganz, ganz oft auch von Wohnungslosigkeit betroffen oder bedroht sind.
0: Das Projekt Besenrein Plus versucht, diesen Menschen eine Perspektive zu geben, wieder in ein normales Leben abseits der Straße zu kommen. Also für alle Beteiligten, Mitarbeiter wie auch Kunden, eine Win-Win-Situation. Das Projekt trägt vor allem menschlich Früchte.
1: Also das sind immer so Meilensteine. Die Mitarbeitenden sind ja am Anfang gar nicht gewohnt, jeden Tag pünktlich um eine Uhrzeit an einem bestimmten Ort zu sein, einer Tätigkeit nachzugehen. Und die Menschen gewöhnen sich daran. Sie sind wirklich wieder pünktlich bei uns im Dienst. Sie erfüllen ihren Arbeitsalltag. Wir wissen auch, dass viele nach der Arbeit auch noch zusammensitzen in der Gemeinschaft, weil sie dadurch natürlich auch Kontakte geknüpft haben und auch noch über die Arbeit sprechen. Und ganz viele Menschen schaffen tatsächlich auch den Sprung in einen geschützten Wohnraum, sei es eine Wohnung oder auch diverse Wohnprojekte.
0: Es gibt sogar noch einen weiteren sozialen Aspekt. Viele entrümpelte Kostbarkeiten finden in Absprache mit den Kunden Wiederverwendung.
1: Unser Ziel ist es, so viel Haushaltswaren und Möbel wiederzuverwenden wie möglich. Also das wissen auch die meisten Kunden sehr zu schätzen, die uns beauftragen, weil sie wissen, dass wir die Sachen alle nicht wegwerfen, sondern einem sozialen Zweck zugutekommen lassen. Und die gesamten Haushaltswaren, die verwendbar sind, werden alle direkt bei uns in Werkstätten gereinigt oder nochmal aufgearbeitet und gehen dann in unsere Sozialkaufhäuser, die dann wiederum an bedürftige Menschen für ganz kleines Geld angeboten werden können.
0: Ein richtig gutes Projekt, das die Mitarbeiter neben dem Wiedereinstieg ins Arbeitsleben auch mit sozialpädagogischer Betreuung und Sprachförderung unterstützt. Wenn ihr einen zugepackten Keller habt und mit unterstützen wollt, die Kontakte zu Besenrein Plus gibt es über die Internetseite der Frankfurter Caritas.

0: bin Uli Reitinger. Die deutsche Fußballnationalmannschaft hat die Elfenbeinküste im zweiten WM-Gruppenspiel mit 2:1 besiegt. Beide Treffer für Deutschland erzielte der eingewechselte Dennis Undaf nach einem 0:1 Rückstand. Damit steht die DFB-Auswahl bereits sicher in der K.O.-Runde. Bundestrainer Julian Nagelsmann:
1: Ich freue mich extrem für die gesamte Mannschaft, weil jeder merkt, dass er ein wichtiger Teil davon ist. Das Spieler, die reinkamen, haben das Spiel entschieden. Die Jungs haben Risiko genommen, weil sie das Spiel gewinnen wollten. Das ist top. Es war super.
0: Später machte Fußballzwerg Curaçao Deutschland sogar zum vorzeitigen Gruppensieger mit einem 0:0 Unentschieden gegen Ecuador. Im dritten Spiel des Tages gewann die Niederlande gegen Schweden mit 5:1. Mit höheren Beiträgen, mehr Einzahlenden und steigendem Renteneintrittsalter sollen künftig höhere Renten möglich werden. Das sehen nach Informationen aus der Rentenkommission die 30 Vorschläge vor, die das Gremium nach monatelangen Beratungen am Dienstag an Kanzler Merz und Arbeitsministerin Bass übergeben will. Den Berechnungen der Kommission nach könnten Beschäftigte 2041 erst mit 67,5 Jahren und im Jahr 2051 sogar erst mit 68 Jahren in Rente gehen. Der Onlinehandel weltweit leidet unter einer wachsenden Zahl betrügerischer Kunden. Das geht aus einer Analyse des US-Cybersicherheitsdienstleisters LexiNexi Risk Solutions hervor. Demnach tragen sowohl die Konjunkturflaute als auch die organisierte Kriminalität dazu bei.
2: Internationale Banden werben gezielt Menschen an, die beim Online-Shopping betrügen oder Kriminellen ihre Identität zur Verfügung stellen. Betroffen ist auch der deutsche Onlinehandel. Branchenvertreter berichten, dass etwa Studenten oder Rentner mit Geldangeboten angeworben werden, ihre Daten weiterzugeben. Eine häufige Masche, bestellte Ware wird nicht bezahlt oder später als nie geliefert reklamiert. David Riemer, Nachrichtenredaktion.
0: Die durchschnittliche Zahl der Hitzetage in Deutschland mit Spitzenwerten über 30 Grad hat zugenommen. Das geht aus Daten des Deutschen Wetterdienstes hervor. Jahre mit deutlich mehr als 10 Hitzetagen waren bis vor rund 10 Jahren seltene Ausreißer. Sie kommen nun immer häufiger vor. So gab es zum Beispiel 2018 mehr als 20 Hitzetage und 2019 und 2022 je 17 Hitzetage. Mit der Erderwärmung werde das Überschreiten bisheriger Rekorde wahrscheinlicher, heißt es vom Potsdam-Institut für Klimafolgenforschung.
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5: Um 7:45 mit mir, Katrin Brause-Zimmermann. Schön, dass ihr an diesem Sonntagmorgen hier mit dabei seid. Heute am 21. Juni ist der exakte Sommeranfang. Das heißt, die Sonne erreicht heute ihren höchsten Stand. Dementsprechend ist es auch der längste Tag und die kürzeste Nacht des Jahres. Ja, und das kann man doch auch mal so richtig schön ausgiebig genießen, oder? Wie wäre es da mit einem passenden Getränk dazu? Einem Cocktail zum Beispiel? Wenn ihr mal Lust auf einen Cocktail habt, aber sagt, da muss nicht immer Alkohol drin sein, dann habe ich jetzt genau das Richtige für euch. Ich spreche von sogenannten Mocktails. Welche Rezepte es da gibt und welche Geschmäcker sich da verstecken, das erfahrt ihr natürlich hier gleich. Bleibt also sehr gerne dran. Ich wünsche euch einen wunderbaren Start in diesen Sonntagmorgen.

0: Guten Morgen. Es ist zwar noch früh am Sonntag, aber wenn ihr jetzt mal an Sommer und Sonne denkt, gehören da doch auch leckere Getränke dazu. Cocktails zum Beispiel. Aber es muss nicht immer Alkohol drin sein. Dann haben auch Kinder und Jugendliche was davon. Genau das hat sich auch die Fachstelle Familienpastoral im Bistum Limburg gedacht und für das Tagungshaus Hildegardeshof, wo viele Familien, Kinder und Jugendgruppen hinkommen, verschiedene alkoholfreie Rezepte zusammengestellt, sogenannte Mocktails. Antenne Mainz-Reporterin Caroline Bese, du hast dich tapfer durch die Rezepte gemixt und natürlich auch selbst probiert. Welcher Drink hat dich am meisten überrascht?
1: Eindeutig der Bingenbänger. Ich dachte erst Rosmarin und Ingwer, das klingt irgendwie nach Erkältungstee. Aber zusammen mit der Zitronenlimonade und dem selbstgemachten Sirup aus Wasser und Zucker ist das eine richtig frische Nummer. Passt perfekt zu einem Sommerabend mit Freunden oder einem Lagerfeuerabend am Hildegardeshof. Benannt ist der Bingenbänger übrigens nach dem Wirkungsort der heiligen Hildegard, Bingen am Rhein. Und die ist die Namenspatronin des Hildegardeshofs.
0: Klingt erfrischend. Welcher Mocktail hat dich optisch am meisten begeistert?
1: Ganz klar der Laudato Si. Der besteht aus O-Saft, Ananassaft, Limettensaft, Sprudel und Grenadinsirup. Wenn ihr den einschenkt, seht ihr richtig, wie die Sonne im Glas aufgeht. Durch den Grenadinsirup, der sich unten absetzt, entsteht so ein wunderschöner Sonnenaufgangseffekt. Und mit dem Lametta-Cocktailspieß obendrauf, sieht aus wie Ferien am Meer.
0: Mocktails, also Cocktails ohne Alkohol, die zeigen, Sommer geht auch ohne Promille, dafür mit viel Geschmack. Die Rezepte, die findet ihr nicht nur am Hildegardeshof im Bistum Limburg, sondern auch bei uns im Web auf antenne-mainz.de.

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1: Schön, dass ihr eingeschaltet habt an diesem Sonntagmorgen hier auf Antenne Mainz. Ich bin Katrin Brause-Zimmermann. Ihr seid eher von der spontanen Sorte. Ihr seid verliebt und sagt euch, Mensch, ich hab Bock, spontan zu heiraten. Dann habe ich jetzt genau das Richtige für euch. Einfach heiraten heißt die Aktion. Und das könnt ihr auch noch an ganz außergewöhnlichen Orten. Einen davon, den stelle ich euch gleich vor, also bleibt sehr gerne dran. Erstmal habe ich hier noch die Portion gute Musik für euch mit im Gepäck zum Start in diesen wunderbaren Sonntag.

0: Ja, ich will. Wie in Las Vegas könnt ihr nächsten Freitag an vielen Orten in Hessen spontan heiraten. Einfach heiraten heißt die Aktion. Und wenn ihr dafür noch einen ganz außergewöhnlichen Ort braucht, stellen wir euch den jetzt vor. Die Kapelle in Terminal 1 im Frankfurter Flughafen. Ja, richtig gehört. Premiere mit der Aktion hatte das ökumenische Team im letzten Jahr und ist dieses Mal wieder genauso vorbereitet, erzählt uns Pastoralreferent Peter Schwaderlapp.
1: Die Kapelle ist dekoriert und auch die Treppe aus dem Terminal hoch war letztes Jahr dekoriert, werden wir dieses Jahr bestimmt auch wieder machen. Es war sogar eine Fotografin organisiert, es waren 10 Hochzeitstorten im Vorrat. Der Sekt stand kalt, mit und ohne Alkohol und auch andere Getränke. Wir hatten den Organisten der evangelischen Kollegen da und der ist sehr spontan. Der hat auf Zuruf alles an der Orgel gespielt, von klassischen Kirchenliedern bis modernen Popsongs.
0: Das ist echt ein Rundum-Sorglos-Paket. 9 Paare haben sich letztes Jahr trauen und segnen lassen. Zum Teil wurde es richtig voll in den Räumen der Flughafenseelsorge. Aber sehr freudig und entspannt, betont Peter Schwaderlapp mit besonderen Geschichten.
1: Die hatten für den Tag zu einem Geburtstag eingeladen und sind dann spontan mit allen zum Flughafen gefahren, haben gesagt, wir feiern nicht nur Geburtstag, wir feiern heute auch Hochzeit. Und es gab auch wirklich die, wo mir der Bräutigam, der Mann, erzählt hat, er hat das morgens im Radio gehört auf dem Weg zum Bäcker und quasi seiner verschlafenen Frau im Bad nochmal einen neuen Antrag gemacht. Die waren schon, glaube ich, 20 Jahre verheiratet. Und auch die sind dann einfach gekommen und haben einfach mit ihren beiden erwachsenen Kindern hier gefeiert.
0: Na, Lust aufs spontane Ja-Wort bekommen? Am Freitag von 14 bis 19 Uhr steht die Flughafenkapelle am Airport Frankfurt allen Heirats- und Segenswilligen offen, also auch gleichgeschlechtlichen Paaren und lange Verheirateten, die ihre Liebe segnen lassen möchten. Wer sich evangelisch trauen lassen will, muss bitte die standesamtliche Urkunde mitbringen.

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1: Ich bin Uli Reitinger. Die deutsche Fußballnationalmannschaft hat die Elfenbeinküste im zweiten WM-Gruppenspiel mit 2:1 besiegt. Beide Treffer erzielte der eingewechselte Dennis Undaf nach einem 0:1 Rückstand. Damit steht die DFB-Auswahl bereits sicher in der K.O.-Phase.
2: Das deutsche Team feiert hier in Toronto einen Sieg des Willens und der Emotionen. Und das könnte noch einige Kräfte freisetzen. Spielerisch hat sich das Team schwer getan gegen einen offensiv brandgefährlichen Gegner. Doch nach einer Stunde wechselt Bundestrainer Nagelsmann Dennis Undaf ein, der zum Matchwinner wird. Beim 2:1-Jubel treten ihm

0: Eine Mitspieler auf den Zeh, doch der Schmerz ist schnell vergessen. Schlimmer sieht es aus bei Nico Schlotterbeck, der sich vermutlich schwerer verletzt hat. Aus Toronto Thomas Bremser.
1: Durch das 0:0 von Ecuador gegen Curaçao steht Deutschland bereits als Gruppensieger fest. Die Rentenkommission der Bundesregierung hat ihre Reformvorschläge vorgelegt. Der Kernpunkt? Ein steigendes Renteneintrittsalter. Das soll schrittweise steigen. Im Jahr 2051 sollen Menschen erst mit 68 Jahren in Rente gehen. Ein früherer Renteneintritt ohne Abschläge nach 45 Beitragsjahren soll nicht mehr möglich sein. Außerdem soll ein Teil der Rentenbeiträge in Zukunft am Aktienmarkt angelegt werden. Heute sollen in der Schweiz Gespräche zwischen dem Iran und den USA geführt werden. Daran sollen Vertreter beider Länder und der Vermittler Pakistan und Katar teilnehmen. Ziel ist die Beilegung des Iran-Kriegs.
2: Im Vorfeld hatte der Iran angekündigt, Verhandler in die Schweiz zu entsenden, um die Details des Rahmenabkommens zu diskutieren. Teheran erklärte, der Iran halte sich an die Vereinbarungen, während die USA bereits den ersten Absatz des Abkommens verletzt hätten. Die zugesagte Waffenruhe im Libanon sei nicht umgesetzt worden, hieß es. Deshalb hatte der Iran am Nachmittag mitgeteilt, die Straße von Hormuz wieder für die Durchfahrt aller Schiffe zu sperren. David Riemer, Nachrichtenredaktion.
1: Den Bauern machen hohe Kosten und gesunkene Preise für viele wichtige Produkte zu schaffen. Wenn die Branche keine Preiserholungen bekomme, dann werde die Landwirtschaft in eine echte Liquiditätskrise hineinlaufen, sagt Bauernpräsident Ruckwied. Die Preissituation sei aktuell für alle Getreidearten miserabel, bis auf Raps. Manche Landwirte hätten schon die Düngung reduziert, um Kosten zu sparen. Stickstoffdünger ist etwa 30% teurer als vor einem Jahr.
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4: Es gibt Reisen, ihr Lieben, die fangen nicht erst mit dem Ziel an, sondern schon mit dem Gefühl, unterwegs zu sein. Und damit begrüße ich euch hier zu unserer neuen Ausgabe von Hin und Weg, die Reiseshow. Und genau solche schauen wir uns hier in der Show auch mal ein bisschen genauer an. In dieser Stunde nämlich ganz besonders. Gemeinsam mit Schui Reisen. Ich bin Heiko Gille und wohin es heute geht, das hört ihr gleich.
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0: Und da sind wir wieder heute mit dem nächsten unglaublich schönen Reiseziel mit Shui-Reisen. Reiseexpertin Peggy Burmann ist da. Hallo Peggy.
1: Hallöchen.
0: Wo geht's denn hin dieses Mal?
1: Nach Mauritius.
0: Ui, nach Mauritius. Kannst du ein bisschen mehr drüber erzählen?
1: Mauritius ist eine wirklich Once-in-a-Lifetime-Reise. Mhm. Und ich kann das auch tatsächlich bestätigen, weil wir vor 2 Jahren schon mal auf Mauritius waren. Und diese Reise wurde so gut angenommen und war so beliebt, dass wir innerhalb kürzester Zeit 31 Anmeldungen hatten. Und ja, aus diesem Grund wollen wir die Reise wiederholen. Das ist wirklich toll.
0: Warum generell habt ihr Mauritius ins Programm aufgenommen?
1: Gut, wir schauen ja schon immer, also alle unsere Mitarbeiter oder die im Einkauf tätig sind, wir schauen generell viel nach Trends und schauen uns an, was, ja, wo wird im Moment gereist, ne, was liegt im Fokus, was sind die Traumziele, dann natürlich spielen wirtschaftliche Sachen, die Flugverbindungen, die Sicherheit, ne, wir haben ja ganz, ganz viele Aspekte, nach denen wir unsere Reisen auch auswählen und dann, da ist unser Team in Els vom Einkauf her wirklich, wir sind da absolute, sage ich jetzt wirklich mal, Profis, wir machen das seit vielen Jahren gemeinsam und so kam natürlich auch Mauritius zum Thema, als Trendziel und als Traumziel mit ins Programm zu nehmen.
0: Mhm. Generell, wenn ich mich jetzt dafür entscheide, mit euch nach Mauritius zu fliegen, wie läuft das ab?
1: Bei Mauritius ist es so, dass wenn jetzt jemand, ne, von uns gebucht hat, uns läuft das dann so ab, wie bei allen Flugreisen. Von Els geht es wieder gemeinsam los an den Flughafen. Also das ist auch eine begleitete Flugreise. Ganz wichtig zu wissen, ne? Mauritius ist französischsprachig. Ne? Mhm. Das ist ja bei uns auch nicht immer so, dass jeder Französisch kann. Im Hotel selber, komme ich auch gleich nochmal zu, wird aber auch Deutsch und Englisch gesprochen. Auch da keine Sorge. Wir sind auch in einem deutschen Hotel. Also wir sind im 5-Sterne-Maritim-Hotel untergebracht, was auch ein Highlight ist. Ja, und wie geht es dann ab? Ja, dann fliegen wir hin. Ne? Wir sind im Direktflug. Die Flugdauer beträgt zwischen 9,5 und 10,5 Stunden, auch nach Fluggerät und Windrichtung. Wie gesagt, wir fliegen mit der Condor direkt. Das ist auch hervorragend. Und dann kommen wir morgens früh auf Mauritius an, haben einen kurzen Transfer unter einer Stunde. Man muss ja wissen, die Insel ist nicht ganz so groß. Ne? Das sind so 60 Kilometer hoch und 50 Kilometer. Das ist also überschaubar.
0: Mhm. Ja. Und was habt ihr dann vor?
1: Dann ziehen wir erstmal ganz gemütlich ein und bei dieser Reise, wir haben ja eine Reise nicht als Rundreise, sondern wir werden die ganze Zeit im Maritimhotel verbringen. Das heißt, wir sind 10 Tage im Maritimhotel und das ist ein 5-Sterne-Hotel und das Besondere ist auch, wir haben alle die Luxussuiten, ne? Oh. Also mit freistehender Badewanne, mit Shishi. Ja, bei vielen ist das so ein Honeymoon-Zielgebiet und bei uns ist es dann eine Wellnessreise, eine Entspann-Dich-Reise, eine, ich will wirklich mal unseren schrecklich gruseligen Wintermonaten im April schon die erste Sonne tanken. Das Wetter ist toll, wir haben es nicht zu heiß da, wir haben es nicht zu feucht da. Also das ist wirklich wunderbar, um diese Jahreszeit Sonne zu tanken. Ja, die Beine baumeln zu lassen, gutes Essen im Hotel zu genießen, einen großen Wellnessbereich und natürlich direkt am Strand zu sein.
0: Ja. Das klingt nach einem sehr, sehr entspannten Traumurlaub in Mauritius oder sagt man auf Mauritius?
1: Ja, das ist aber, man ist immer auf einer Insel. Ne?
0: Ja, dann auf Mauritius, sagt Peggy Burmann von Shui Reisen und gleich wollen wir noch ein bisschen mehr über Mauritius hören.

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0: Herzlich willkommen zurück. Hier ist die Reiseshow und es geht in das nächste Traumreiseziel. Heute nach Mauritius und darüber spreche ich mit Reiseexpertin Peggy Burmann von Shui Reisen. Peggy, du hast gerade gesagt, Mauritius ist jetzt nicht die allergrößte Insel, aber hat trotzdem was zu bieten, oder?
1: Ja, man muss auch sehen, die Insel ist ja eine Vulkaninsel, ne? Also auch recht bergig. Wir haben auch einen ganz hohen Wasserfall dort. Das heißt, von den Entfernungen ist es nicht weit, aber wir fahren da mit dem Bus und sind da schon auch unterwegs, weil die Straßen, ne, da geht es halt auch mal hoch und runter und rechts und links. Das ist jetzt keine Autobahn. Ne? Mhm. Und ich hatte ja eben schon gesagt, dass wir in dem Fünf-Sterne-Hotel sind, aber bei uns ist natürlich auch der Fokus nicht auf einen reinen Strandurlaub. Wir fliegen auch nicht 10 Stunden, um uns nur ans Meer zu legen. Nein, wir machen auf jeden Fall 3 große Ausflüge. Das sind Inselausflüge, wo wir die Highlights der Insel sehen. Das heißt, wir fahren natürlich in die Hauptstadt Port Louis im Norden und wir fahren ins Zentrum mit den großen Wasserfällen, mit den Flüssen, den Seen, machen dort eine kleine Bootsfahrt. Wir sehen den Süden mit den Canyons und der 7-farbigen Erde. Ja, das ist schon ganz, ganz imposant. Und wer dann noch was möchte, also mein persönlicher Tipp, wir werden auch eine Bootsfahrt anbieten mit einem Segelkatamaran auf die Nachbarinsel und da ist das Wetter und das Wasser und die Strände traumhaft und das Besondere ist halt auf dem Boot, das sind ganz flotte Jungs, die das Boot betreiben, die machen ein Barbecue und mit Live-Musik und da ist alles inklusive, also das macht schon riesen Spaß.
0: Das klingt richtig gut und ich glaube ein Highlight, du hast jetzt auch schon mehrfach angesprochen, ist das Hotel, wo ihr eincheckt, ne?
1: Ja, also das ist auf jeden Fall ein Highlight. Und was auch gut ist zu wissen, dass wir an der Westküste sind. Wer Mauritius so nicht kennt, wir haben an der Ostküste immer sehr, sehr starke Passatwinde, was die Sache recht windig macht. Ne? Deswegen kommen auch Surfer aus aller Welt dahin, Kitesurfer. Und Surfer ist also ein Paradies mit hohen Wellen und sehr windreich. Wir sind deswegen extra an die andere Seite gegangen, weil das wollen wir nicht. Wir surfen nicht, wir gehen auch nicht Kitesurfen, aber wir wollen nicht mit sandumwebeltem Gesicht da rumlaufen. Wir wollen auch entspannt am Pool sitzen können. Und deswegen ist es auch wichtig, dass wir dann an der Ostküste sind, im 5-Sterne-Maritim-Hotel. Das Besondere an dem Hotel ist auch der ganz große Spa-Bereich. Da muss man natürlich die Leistungen, Massagen und Anwendungen separat bezahlen und buchen, aber der ist wirklich traumhaft gelegen. Es gibt auf der Hotelanlage eigene große Schildkröten, ne? Diese ganz großen Meeresschildkröten laufen da rum, die kann man besichtigen. Es gibt eine eigene Tauchschule, wir können kostenfrei das Boot benutzen, das Glasbottenboot, wir können kostenfrei schnorcheln gehen. Der Park ist riesig, es gibt also mehrere Restaurants, wir werden auch das Barbecue Restaurant nutzen können und das Beach-Restaurant ist alles mit inklusiv, mit Musik, direkt am Strand, Füße im Sand, abends Essen hervorragend, Buffet lässt keine Wünsche offen, ne, also das muss man schon sagen, gibt es alles, das ist hervorragend.
0: Also ich glaube, ich brauche mal wieder Urlaub, klingt auf jeden Fall danach.
1: Ja, komm gerne mit uns mit.
0: Nach Mauritius?
1: Ja, sehr mit gerne.
0: Mit Shui-Reisen, wir sprechen gleich noch ein bisschen mehr drüber, du machst mir noch ein bisschen mehr den Mund wässrig und vielleicht, ja, vielleicht bin ich dabei, Peggy.
1: Das will ich mal hoffen.

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1: Manchmal, da braucht es gar nicht viel. Nur die Entscheidung loszufahren und sich mal auf was Neues einzulassen. Ich begrüße euch zu Hin und Weg. Und genau darum geht es in dieser Stunde auch hier bei uns in der Show. Urlaub mit Schui Reisen, das sind nämlich definitiv Touren, die inspirieren und in Erinnerung bleiben. Ich bin Heiko Gille und gleich erfahrt ihr mehr bei uns.
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0: Dieses Mal geht es ab nach Mauritius, zusammen mit Schuhi-Reisen und mit Reiseexpertin Peggy Burmann. Peggy, du hast gerade schon so ein bisschen vorgeschwärmt von der Kulinarik und natürlich aber auch von dem Hotel, wo wir einchecken, 5 Sterne und ganz entspannt quasi eine richtig schöne Zeit miteinander verbringen können auf Mauritius. Was würdest du denn sagen, für wen ist denn diese Reise besonders geeignet?
1: Die Reise ist für jedermann geeignet, für Alt und Jung, für Verliebte und für Singles. Für alle, muss ich sagen, das ist was anderes als die strapaziöseren Rundreisen. Mhm. Wir sind ja vor Ort in dem 5-Sterne-Maritim-Hotel. Vor Ort haben wir eine Reiseleitung, die uns bei den Ausflügen begleitet. Im Hotel selber ist auch eine Dame, die Deutsch spricht. Also auch wenn jetzt jemand vor Ort mal irgendwas organisieren möchte und kann er sich dort auch verständigen. Von daher keine Sorge. Die Reise ist für jeden insofern bekleidet, weil wir wieder von Els losfahren an den Flughafen Frankfurt. Wir checken gemeinsam ein. Also wir fliegen dann gemeinsam mit der Condor nach Mauritius. Wir können auch bei der Condor, also wer jetzt sagt, okay, ist ja schön und gut in der Economy Class, ich möchte aber auch die Premium Economy haben oder die Business Klasse fliegen. Bitte schön, gibt es gegen Aufpreis. Auch das ist buchbar. Wir können auch Sitzplätze reservieren. Ne? Und wir sitzen dann mit einer Gruppe zusammen im Flieger. Vor Ort werden wir abgeholt in unserem eigenen Schui-Bus. Also das ist wirklich eine Fernreise, aber sehr entspannt. Ne? Also für jeden deswegen auch geeignet. Ne? Wir haben bei unseren Flugreisen viele Alleinreisende. Und dadurch, dass wir zusammen immer beim Abendessen sitzen, beim Frühstück, hier fühlt sich keiner allein. Wir sitzen im Bus zusammen. Da muss keiner Sorge haben. Und wer jetzt doch noch ein bisschen Funken Sorge hat, der kann natürlich mich anrufen. Ich bin die Peggy, einfach danach fragen. Oder auch einen Termin mit uns ausmachen. Die Mädels in unserem Reisebüro geben sehr gerne Auskunft. Die Homepage, ne, Schui-Reisen, gleich anklicken. Ne? Da stehen unsere Reisen drauf im Reisekalender unter April. Die Reise ist am 2. April. Wir haben also noch ein bisschen Zeit.
0: Und würdest du sagen, das ist so eine Reise, wo Erholung und Genuss ganz klar im Fokus stehen?
1: Das ist mehr als Erholung. Das kommt gleich nach Paradies. Oh. Also wenn man auf Mauritius in einem 5-Sterne-Hotel wohnen kann, direkt am Strand, mit dieser Vielfalt von Köstlichkeiten und diese Ausflüge genießen kann, den Sonnenuntergang genießen kann, ne? Das ist nämlich auch was ganz Besonderes dort, und dann vielleicht noch einen Segeltörn machen kann, das ist Paradies, würde ich sagen.
0: Besser geht's kaum. Also, es geht nach Mauritius, Traumreiseziel mit Schuhi-Reisen. Wir sprechen heute drüber mit Peggy Burmann, Reiseexpertin von Schuhi-Reisen, und gleich gibt's noch ein bisschen mehr dazu.

0: So, da sind wir wieder. Hier ist die Reisesendung und heute mit dem Traumreiseziel. Mauritius, Peggy Burmann hat uns schon viel über Land und Leute und Kultur erzählt. Und jetzt ist natürlich die Frage, Peggy, wenn ich die Reise buche mit euch über Shui-Reise, wie genau kann ich mich darüber informieren, ob das überhaupt die richtige Reise für mich ist?
1: Also da würde ich schon tatsächlich vorschlagen, mich persönlich anzurufen oder auch eine meiner Kollegen oder Kolleginnen. Mhm. Und das finde ich auch ein wunderbarer Vorteil. Wir sind direkt erreichbar, da gibt es keine Warteschleifen und Listen und KIs. Und wer dann genaueres wissen möchte, kann auch in unser Büro kommen oder auch einen Termin mit uns direkt vereinbaren, weil ich muss sagen, ich kenne ja die Reise und kann dann da auch sicherlich für jeden Aspekt eine gute Auskunft geben.
0: Die Gruppe, mit der du schon da warst, was haben die Leute da besonders wertgeschätzt an der Reise?
1: Das war tatsächlich dieser Rundum-Service. Mhm. Es hört sich manchmal alles so ganz einfach an, aber es kann auch immer mal was sein. Ne? Und da kann ich eine kleine Anekdote erzählen. Also uns ist auch mal der Bus vor Ort kaputt gegangen. Wir hatten einen Platten, war jetzt nichts Schlimmes. Ne? Ja, und dann sind die Leute alle rausgestürmt. Da habe ich gesagt, Moment mal, wo wollt ihr alle hin? Wir wartet da erst einmal. Und dann hatten die alle ihre Sachen im Bus vergessen und irgendwie der Busfahrer hat Panik bekommen und war sofort weg. Mhm. So, ich hatte meinen großen Rucksack dabei, wurde immer etwas belächelt, sah aus wie ein kleines Schulmädchen mit so einem Tornister. Ich hatte aber Wasser dabei und ich hatte auch Geld dabei. Und dann sind wir wie bei Schulausflug, bei der Klassenfahrt, bin ich zur nächsten Tanke gerannt und habe erst mal jedem ein Eis bestellt und gewartet, bis der Bus wieder kam. Das sind so kleine Sachen. Kann halt wirklich immer mal was sein. Ne? Also wir hatten immer das Glück, es ist noch nie was passiert, aber es könnte immer mal was sein. Und die Reisen von uns, die geben den Leuten Sicherheit und möchte das halt auch direkt sagen, bei uns sind die Leute gut aufgehoben und würde mein Hemd und mein Leben geben, bevor jemand da unten irgendwo verschollen bleibt. Und deswegen kann er uns oder mir da auch wirklich besonders vertrauen, dass er da in den besten Händen ist.
0: Mhm. Wenn es jetzt aber was anderes sein soll, außer Mauritius, ihr habt ja noch viel, viel mehr im Angebot. Wo finde ich da Informationen drüber? Wo kann ich vielleicht auch was anderes buchen?
1: Alle Reisen sind bei uns online auf unserer Homepage shui-reisen.de. Shui mit Y. Ja. Und dann kann man sich natürlich bei uns auch direkt zum Newsletter anmelden. Mhm. Würde ich auch jedem empfehlen. Das ist ganz spannend. Wir informieren über neueste Reisen, über neueste Trends, die ja nicht den Weg in den Katalog finden, weil Katalog ist langsamer als das Internet. Deswegen stehen alle Informationen erstmal bei uns im Internet. Das ist die erste wichtige Sache. Dann werden wir auch wieder Reisepräsentationstage anbieten. Die werden jetzt in unserem neuen Winterfolder erscheinen. Der ist gerade in den letzten Zügen. Wir sind noch fleißig am Organisieren, Planen und Eintüten. Der geht dann im Juni, geht er dann raus an unsere Kunden. Und wer den noch nicht hat, ja auch bitte sofort melden, anrufen, sich registrieren lassen für einen neuen Katalog, neue Katalog zusenden lassen. Also bei uns gibt es einen Riesenplan an Informationen. Ihr findet uns auch auf Facebook. Wir sind natürlich auch auf Instagram und klar, wir sind da up to date. Und wer uns finden möchte, wird uns finden. Und wenn nicht, dann bitte sofort anrufen.
0: Die volle Bandbreite. Ich sage vielen lieben Dank an Peggy Burmann, dass du uns mitgenommen hast nach Mauritius. Und danke fürs Gespräch.
1: Sehr gerne. Bis zum nächsten Mal. Tschüssi.

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1: Ich bin Uli Reitinger. Die Rentenkommission der Bundesregierung hat ihre Vorschläge vorgelegt. Die Kernpunkte: höhere Beiträge, mehr Einzahlende und ein steigendes Renteneintrittsalter.
2: Das Renteneintrittsalter soll schrittweise steigen. Im Jahr 2051 sollen Menschen dann erstmals erst mit 68 Jahren in Rente gehen. Ein früherer Renteneintritt ohne Abschläge nach 45 Beitragsjahren soll nicht mehr möglich sein. Die Rentenkommission schlägt aber Sonderregelungen vor für Menschen mit belastenden Arbeitsbiografien, wie es heißt. Ein Teil der Rentenbeiträge soll in Zukunft am Aktienmarkt angelegt werden. Diese kapitalgedeckte Zusatzrente soll von einem Staatsfonds verwaltet werden und verpflichtend sein. Aus Berlin, Thomas Thonfeld.
1: Die anhaltenden Kämpfe im Libanon sorgen für neue Verstimmungen zwischen den USA und dem Iran. Teheran sperrte nach eigenen Angaben die Straße von Hormuz erneut für die Durchfahrt aller Schiffe und begründete den Schritt mit der Nichteinhaltung der Waffenruhe im Südlibanon, die im Rahmenabkommen zwischen den USA und dem Iran vereinbart worden war.
3: Vizepräsident Vance hofft bei einem Kurzbesuch in der Schweiz mit dem Iran Fortschritte bei der Atomfrage und bei der Waffenruhe im Libanon zu erreichen. Das Rahmenabkommen steht auf wackeligen Füßen. Der Iran benutzt die Straße von Hormuz als Druckmittel und droht mit Sperrung. Präsident Trump versicherte in einem Post, dass der Iran weder jetzt noch künftig Gebühren

0: für den Schiffsverkehr durch die Meerenge erheben dürfe. Aus den USA, Tina Eck.
1: Der Onlinehandel leidet unter einer wachsenden Zahl betrügerischer Kunden. Dazu tragen die Konjunkturflaute und die organisierte Kriminalität bei. Das hat eine Analyse des US-Cybersicherheitsdienstleisters LexiNexi Risk Solutions ergeben. Die Krise treibt demnach manche Kunden dazu, nach Betrugsmöglichkeiten zu suchen. Außerdem werben Banden immer mehr Menschen an, ihnen ihre Identität zur Verfügung zu stellen. Zum Sport. Dennis Undaff hat die deutsche Fußballnationalmannschaft im zweiten WM-Gruppenspiel zu einem hart erarbeiteten Sieg gegen die Elfenbeinküste geschossen. Undaff erzielte nach seiner Einwechslung in der zweiten Hälfte die beiden Treffer zum 2:1. Mit dem Sieg steht das deutsche Team bereits als Gruppensieger fest. Denn Ecuador kam gegen Curaçao nicht über ein 0:0 hinaus. Im 1000. Spiel der WM-Geschichte gewann Japan gegen Tunesien mit 4:0. Damit können die Tunesier das 16. Finale nicht mehr erreichen.
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3: Schön, dass ihr dabei seid. In unserer Show geht's um traumhafte Strandurlaube, Kulturreisen, Wellnessurlaube und auch schöne Wander- und Fahrradrouten. Und natürlich kommen auch die kulinarischen Genüsse nicht zu kurz. Alles, was zu einer bunten Reiseshow im Grunde genommen dazugehört. Ihr hört Hin und Weg auf eurem Lieblingssender. Ich bin Heiko Gille, euer Moderator. Und wir checken jetzt am besten schon mal direkt gemeinsam ein.
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Ich begrüße euch zu einer neuen Ausgabe unserer Reiseshow und wir entführen euch dieses Mal zu einem versteckten Juwel im Mittelmeer, die Insel Menorca. Diese zauberhafte Baleareninsel ist ein wahrliches Paradies für Naturliebhaber und Erholungssuchende gleichermaßen. Menorca gilt auch so ein bisschen als die charmante kleine Schwester von Mallorca und wird euch mit ihrer unberührten Natur und atemberaubenden Küstenlandschaften verzaubern. Mit über 200 Kilometern Küste bietet Menorca eine Vielzahl an traumhaften Stränden und versteckten Buchten, die wirklich nur darauf warten, von euch entdeckt zu werden. Ein echtes Highlight der Insel ist übrigens das UNESCO-Biosphärenreservat, das mehr als 40% der Insel umfasst. Diese Auszeichnung verdankt Menorca seiner einzigartigen Flora und Fauna sowie den beeindruckenden Landschaften, die von dichten Pinienwäldern über fruchtbare Täler bis hin zu wilden Küstenklippen reichen. Ruhe und Erholung findet ihr hier übrigens auf den zahlreichen Wanderwegen und Radstrecken, die durch die vielfältige Natur führen. Und besonders bemerkenswert ist die Artenvielfalt der Insel. Ja, seltene Vogelarten lassen sich hier ebenso beobachten wie bunte Fischschwärme in den klaren Gewässern. Ein wahres Paradies für Taucher. Auch die botanische Vielfalt ist beeindruckend mit vielen endemischen Pflanzen, die nur auf Menorca zu finden sind. Nicht nur die Natur, auch die charmanten Dörfer und Städte der Insel haben ihren ganz eigenen Reiz. Hier könnt ihr zum Beispiel durch die engen Gassen von Ciutadella schlendern oder ihr genießt ganz einfach den Ausblick von einer der vielen historischen Festungen. Menorca lädt zum Entspannen und Träumen ein, ein Ort, an dem die Zeit stillzustehen scheint und die Schönheit der Natur im Mittelpunkt steht. Also lasst euch von der unberührten Natur Menorcas verzaubern und erlebt einen unvergesslichen Urlaub auf dieser wirklich idyllischen Insel. Bleibt dran und wir haben noch viel mehr über die faszinierende Welt von Menorca zu erzählen.

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In dieser Ausgabe der Reiseschau geht es hier in dieser Sendung um eine ganz besondere Insel, um Menorca nämlich. Und da wollen wir mal so ein bisschen was erfahren, auch über die kulinarischen Schätze Menorcas. Ja, diese zauberhafte Baleareninsel ist nicht nur für ihre atemberaubende Natur und wunderschönen Strände bekannt, sondern auch für ihre köstliche Küche, die lokale Traditionen mit mediterranen Einflüssen verbindet. Menorca hat eine reiche kulinarische Tradition, die tief in der Geschichte und Kultur der Insel verwurzelt ist. Eines der bekanntesten Produkte ist zweifelsfrei der Mahon-Käse. Ein würziger Hartkäse, der nach der Hafenstadt Mahon benannt ist. Dieser Käse, aus Kuhmilch hergestellt, erhält seinen einzigartigen Geschmack durch die Lagerung in den feuchten Kellern der Insel. Ein weiteres Highlight ist die menorquinische Sopressada, eine würzige Streichwurst aus Schweinefleisch, verfeinert mit Paprika und anderen Gewürzen. Ein absolutes Muss übrigens auch für Feinschmecker ist die Caldereta de Langosta, eine traditionelle Langustensuppe, die als eine der besten Delikatessen der Insel gilt. Und dieses Gericht wird mit frischen Langusten zubereitet, die in einer reichhaltigen Tomaten- und Paprikabrühe gekocht werden. Dazu wird oft ofenfrisches Bauernbrot gereicht, das natürlich auch perfekt dazu geeignet ist, die köstliche Brühe aufzusaugen. Also es gibt schon einige Köstlichkeiten. Menorca bietet aber auch eine Vielzahl an Weinen, die hervorragend zu den lokalen Gerichten passen. Die Weinproduktion auf der Insel hat nämlich in den letzten Jahren einen regelrechten Boom erlebt und die Weingüter der Insel produzieren hervorragende Tropfen, die es wirklich zu entdecken gilt. Die menorquinische Küche ist geprägt von frischen lokalen Zutaten und traditionellen Rezepten, die von Generation zu Generation weitergegeben werden. Und die Nähe zum Meer und die fruchtbaren Böden der Insel bieten natürlich ideale Voraussetzungen für eine vielfältige und schmackhafte Küche. Ob frische Meeresfrüchte, würzige Wurstwaren oder aromatischer Käse. Menorca ist wirklich ein Paradies für Genießer. Und deshalb laden wir euch ein, mit uns auf eine kulinarische Entdeckungsreise zu gehen nach Menorca. Genießt die Insel und die vielfältigen Aromen dieses wunderschönen Eilands.

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1: Wir helfen euch, das perfekte Urlaubsziel zu finden. Damit eurem Traumurlaub auch nichts mehr im Wege steht, in unserer Show erfahrt ihr alles über beliebte Fernreiseziele und schöne Urlaube direkt vor der eigenen Haustür. Ich bin Heiko Gille, gebe euch Tipps, aber verreisen müsst ihr schon selbst. Schön, dass ihr dabei seid.
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In dieser Ausgabe der Reiseshow verschlägt es uns ins Mittelmeer und zwar auf die zauberhafte Baleareninsel Menorca. Nicht nur ein Paradies für Naturliebhaber und Feinschmecker, sondern auch ein wirkliches Schatzkästchen voller Geschichte und Kultur. Und heute möchten wir euch mal einige der faszinierenden historischen Sehenswürdigkeiten der Insel vorstellen, die einen Einblick in die bewegte Vergangenheit Menorcas geben. Beginnen wir unsere kleine Inselrundreise doch mal in Ciutadella, der ehemaligen Hauptstadt Menorcas. Diese charmante Stadt besticht durch ihre gut erhaltene Altstadt mit engen Gassen, prächtigen Palästen und historischen Kirchen. Besonders beeindruckend ist übrigens die Kathedrale, die im 14. Jahrhundert erbaut wurde und ein wunderschönes Beispiel für die gotische Architektur der Insel ist. Ein Bummel durch die Straßen von Ciutadella fühlt sich an wie eine Reise in die Vergangenheit, ihr könnt es mir glauben. Ein weiteres Highlight ist übrigens die Festung La Mola, die im 19. Jahrhundert erbaut wurde, um die strategisch wichtige Hafenstadt Mahon zu schützen. Die Festung ist ein beeindruckendes Beispiel militärischer Architektur und bietet atemberaubende Ausblicke auf das Meer und die umliegende Landschaft. Hier könnt ihr die weitläufigen Mauern und Bastionen erkunden und mehr über die militärische Geschichte Menorcas erfahren. Aber die Geschichte Menorcas, die reicht weit zurück in die prähistorische Zeit nämlich. Ja, die Insel, die ist nämlich übersät mit megalithischen Städten, die von den früheren Bewohnern der Insel errichtet wurden. Besonders bekannt sind die Taulas, T-förmige Steinstrukturen, die als religiöse Stätten genutzt wurden. Und diese faszinierenden Monumente zeugen von der frühen Zivilisation Menorcas und bieten euch einen faszinierenden Einblick in die prähistorische Kultur der Insel. Auch das talayotische Dorf Toralba den Salord ist ein Besuch wert. Diese archäologische Stätte ist übrigens eine der bedeutendsten prähistorischen Siedlungen der Balearen und beeindruckt durch ihre gut erhaltenen Strukturen und ihre geheimnisvolle Atmosphäre. Hier könnt ihr die Überreste von Wohnhäusern, Türmen und Heiligtümern erkunden und in die Welt der früheren Menorkiner eintauchen. Menorca ist wahrlich eine Insel voller Geschichte und Kultur, die es zu entdecken gilt. Ob mittelalterliche Städte, imposante Festungen oder prähistorische Stätten, die historische Vielfalt Menorcas ist ebenso faszinierend wie die natürliche Schönheit der Insel. Und deshalb hat es uns in dieser Sendung auf die Insel Menorca verschlagen.

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1: Ich bin Uli Reitinger. Die Rentenkommission der Bundesregierung hat ihre Vorschläge vorgelegt. Die Kernpunkte: höhere Beiträge, mehr Einzahlende und ein steigendes Renteneintrittsalter. Die Kommission will 30 Vorschläge an Kanzler Merz und Arbeitsministerin Bass übergeben. Den Berechnungen der Kommission zufolge soll das Renteneintrittsalter bis 2051 auf 68 Jahre steigen. Wegfallen soll der frühere Renteneintritt ohne Abschläge nach 45 Betriebsjahren. Für viele Landwirte in ganz Deutschland beginnt bald die Erntezeit, nur entlohnt werden sie dafür kaum. Hohe Kosten und gesunkene Preise machen den Bauern schwer zu schaffen. Wenn sich das nicht ändert, droht vielen Höfen das finanzielle Aus, sagt Verbandspräsident Ruckwied.
2: Zuletzt weltweit gute Ernten drücken die Preise, sagt der Bauernpräsident. Dazu haben die Verbraucher einfach nicht mehr so viel Geld in der Tasche und halten sich beim Einkauf zurück. Hinzu kommen geopolitische Krisen. So einige Landwirte sparen etwa beim Dünger, weil dieser durch die Blockade in der Straße von Hormuz zuletzt deutlich teurer wurde. Das schlägt sich nieder, etwa bei der Qualität von Getreide, das dann auch weniger einbringt. Aber auch bei Milch oder Schweinefleisch zahlen die Landwirte aktuell drauf. Und die erhoffte Belebung der Geschäfte durch die Fußball-WM blieb bisher aus. Tanja Wagner, Nachrichtenredaktion.
1: Die durchschnittliche Zahl der Hitzetage in Deutschland mit Spitzenwerten über 30 Grad hat zugenommen. Das geht aus Daten des Deutschen Wetterdienstes hervor. Jahre mit deutlich mehr als 10 Hitzetagen waren vor rund 10 Jahren noch seltenere Ausreißer.
3: Seit 8 Jahren geht der Trend klar nach oben, heißt es auch vom Umweltbundesamt. Denn seitdem kommen die starken Hitzeperioden fast jeden Sommer, teils mit 17 oder sogar 20 Hitzetagen pro Jahr. Die Luftmassen aus Südwesteuropa, die auch aktuell für die Hitze sorgen, sind heute deutlich heißer als noch in den 60er bis 80er Jahren.

0: sagen Experten. Und eine Studie des Max-Planck-Instituts zeigt, die 5 intensivsten Hitzewellen der vergangenen 45 Jahre gab es alle seit 2010. Thomas Thonfeld, Nachrichtenredaktion.
1: Und noch zum Sport. Bei der Fußball-WM steht die deutsche Mannschaft bereits als Gruppensieger im 16. Finale. Das Team von Bundestrainer Julian Nagelsmann gewann sein 2. Gruppenspiel gegen die Elfenbeinküste mit 2:1. Im 2. Spiel dieser Gruppe trennten sich Ecuador und Curaçao 0:0. Und schließlich ist Tunesien bereits in der Vorrunde gescheitert nach einem 0:4 gegen Japan.
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3: Urlaub erleben, einfach mal abschalten vom Alltag. Das kann so vieles sein. Ob Erholungsurlaub am Strand, Aktivurlaub mit Sport oder tolle Tipps zum Wandern und Radfahren. Urlaub kann vielseitig sein und immer individuell. Und vielleicht bekommt ihr ja heute auch schon den ein oder anderen Tipp hier bei uns. Also bleibt dran und sucht euch schon mal einen Reisetermin aus, denn bald geht's ja los. Ich bin Heiko Gille und freue mich, euch durch diese Sendung zu begleiten.
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Sie ist wirklich ein Traum im Mittelmeer, die Insel Menorca, und um die geht es heute hier in unserer Ausgabe der Reiseshow. Und jetzt nehmen wir euch mal mit auf eine kleine Rundreise zu den schönsten Stränden und Buchten Menorcas. Die gibt's nämlich dort auch zu erleben. Diese Baleareninsel ist ein wahres Paradies für Sonnenanbeter und Wasserratten mit einer Küstenlinie, die über 200 Kilometer pure Schönheit bietet. Beginnen wir doch mal unsere Tour an der Cala Macareya, einem der bekanntesten Strände Menorcas. Diese malerische Bucht liegt übrigens an der Südwestküste der Insel und besticht durch ihren feinen weißen Sand und das kristallklare türkisfarbene Wasser. Einfach traumhaft. Umgeben von schattigen Pinienwäldern ist die Cala Macareya der perfekte Ort, um sich zu entspannen und die Sonne zu genießen. Ein kleiner Spaziergang führt dann weiter zur benachbarten Cala Macareyata, die noch abgeschiedener und genauso idyllisch ist. Ein weiteres Highlight ist übrigens die Cala Miltiana, eine wunderschöne Bucht, die von hohen Klippen umgeben ist. Der feine Sandstrand und das klare Wasser machen diesen Ort zu einem beliebten Ziel für Badegäste und Schnorchler. Und die umliegenden Wälder bieten außerdem auch noch schattige Plätze für ein Picknick und laden euch zu Erkundungen ein. Und für diejenigen, die es etwas ruhiger mögen, ist die Cala Pregonda an der Nordküste der Insel genau das Richtige. Diese abgelegene Bucht besticht durch ihren goldenen Sand und das tiefblaue Wasser. Die Umgebung ist wild und unberührt und der Strand ist oft weniger besucht als die bekannteren Buchten im Süden der Insel. Ein Spaziergang durch die raue Landschaft der Nordküste führt zu dieser wunderschönen Bucht, die wirklich wie ein verstecktes Paradies auf euch wirken wird. Und auch die Playa de Son Bo darf nicht unerwähnt bleiben. Mit einer Länge von über 2 Kilometern ist das der längste Strand Menorcas. Hier findet ihr genügend Platz, um euch zu entspannen, um das Meer zu genießen. Der feine Sand und das flache Wasser machen diesen Strand besonders familienfreundlich. Und in der Nähe gibt es auch zahlreiche Restaurants und Cafés, die für euer leibliches Wohl sorgen werden. Also, Menorca bietet wirklich eine Vielzahl an Stränden und Buchten, die alle ihren ganz eigenen Charme besitzen. Ob ihr einen belebten Strand mit allen Annehmlichkeiten sucht oder eher eine abgelegene Bucht, in der ihr die Ruhe genießen könnt, auf Menorca werdet ihr garantiert fündig. Lasst euch von der Schönheit der menorquinischen Küste verzaubern und erlebt unvergessliche Stunden am Mittelmeer.

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Kulturell und kulinarisch gibt es eine Menge zu erleben auf Menorca und auch von den Stränden habe ich euch eben gerade schon erzählt. Und jetzt möchten wir euch mal in die reiche Welt der menorquinischen Traditionen und Feste entführen. Ja, Menorca, die beschauliche Insel im Mittelmeer, ist nämlich nicht nur für ihre traumhaften Strände und ihre unberührte Natur bekannt, sondern auch für ihre lebendigen Bräuche und farbenfrohen Feierlichkeiten. Übrigens, eine der bedeutendsten Traditionen auf Menorca sind die Fête de Sant Joan, die jedes Jahr im Juni in der Stadt Ciutadella gefeiert werden. Diese Festlichkeiten zu Ehren von Johannes dem Täufer sind das größte und spektakulärste Fest der Insel. Ein Höhepunkt der Feierlichkeiten sind die beeindruckenden Reiterparaden, bei denen die stolzen menorquinischen Pferde, die Cavallas Menorquins, eine zentrale Rolle spielen. Die Reiter sind gekleidet in traditionellen Trachten, zeigen beeindruckende Reitkunststücke und führen die Pferde durch die Straßen der Stadt. Und die Atmosphäre ist wirklich elektrisierend und die ganze Stadt verwandelt sich in ein Meer aus Musik, Tanz und Jubel. Das solltet ihr unbedingt mal erlebt haben. Ein weiteres wichtiges Fest ist die Festa de Vermar in Binissalem, das alljährlich im September stattfindet. Dieses Weinfest feiert die Weinlese und die reiche Weinbaukultur der Region. Die Straßen sind geschmückt und die Einheimischen und Besucher genießen die lokalen Weine und kulinarischen Spezialitäten. Höhepunkt des Festes ist die traditionelle Traubenschlacht, bei der die Teilnehmer Trauben zerquetschen und sich gegenseitig mit Traubensaft bespritzen. Ein ausgelassener Spaß für alle Altersgruppen. Und auch die menorquinische Handwerkskunst spielt eine wichtige Rolle in der Tradition der Insel. Besonders bekannt sind die Avarcas, handgefertigte Sandalen aus Leder, die ursprünglich von den Bauern der Insel getragen wurden. Heute sind diese bequemen und stilvollen Schuhe ein beliebtes Souvenir und ein Symbol für die traditionelle menorquinische Handwerkskunst. Die Inselbewohner pflegen übrigens auch viele kulinarische Traditionen, die tief in der Geschichte und Kultur Menorcas verwurzelt sind. Besonders erwähnenswert ist zum Beispiel die Zubereitung der Mahonkäse, die seit Jahrhunderten nach traditionellen Methoden erfolgt. Und auch die Herstellung von Gin hat auf Menorca eine lange Tradition, die bis zurück ins 18. Jahrhundert reicht. Der menorquinische Gin, bekannt als Gin Soriguer, wird noch immer nach den ursprünglichen Rezepten destilliert und ist ein beliebtes Getränk bei den Festen und Feierlichkeiten der Insel. Also, Menorca ist wirklich eine Insel, die ihre Traditionen und Bräuche mit Stolz bewahrt und lebt. Und die zahlreichen Feste und Feierlichkeiten, die bieten euch eine wunderbare Gelegenheit, in die lebendige Kultur der Insel einzutauchen und die Herzlichkeit und Gastfreundschaft der Menorquiner zu erleben. Also, macht euch mit uns auf eine Reise nach Menorca, hier in dieser Ausgabe unserer Reiseshow auf Antenne Mainz. Wir hoffen, dass ihr genauso begeistert seid wie wir und vielleicht schon das nächste Fest auf Menorca hautnah miterleben möchtet.

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1: Urlaub vom Alltag, das ist unser Motto hier bei Hin und Weg, die Reiseshow. Der Name, der sagt schon alles. Urlaub, Ferien, Verreisen und das Kennenlernen fremder Regionen, Länder und Kulturen. All das bieten wir euch in dieser Sendung. Und moderiert wird das Ganze von mir, Heiko Gille. Und ich freue mich, dass ihr dabei seid.
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0: In dieser Ausgabe unserer Reiseshow hier auf Antenne Mainz sind wir unterwegs auf Menorca. Wir haben euch mitgenommen auf eine faszinierende Reise. Eine Insel, die durch ihre unberührte Natur, kulinarische Köstlichkeiten, historische Schätze, atemberaubende Strände und natürlich auch lebendigen Traditionen besticht. Menorca ist die kleine Schwester Mallorcas. Ich habe es eingangs schon gesagt, verzaubert mit ihrem UNESCO-Biosphärenreservat, das über 40% der Insel umfasst und eine beeindruckende Flora und Fauna beherbergt. Wander- und Radwege führen durch dichte Pinienwälder und entlang wilder Küstenklippen, während seltene Vogelarten und bunte Fischwärme Naturliebhaber begeistern. Die kulinarischen Genüsse Menorcas sind ebenso vielfältig wie die Natur, vom würzigen Mahonkäse über die traditionelle Caldereta de Langosta bis hin zu lokal produzierten Weinen. Die Küche der Insel vereint lokale Traditionen mit mediterranen Einflüssen und bietet Gaumenfreuden für wirklich jeden Geschmack. Und die historisch interessierten Besucher unter euch kommen ebenfalls auf ihre Kosten. Die gut erhaltene Altstadt von Ciutadella, die imposante Festung La Mola und prähistorische Städten wie die Taulas und das talajotische Dorf Torralba del Salor zeugen von einer reichen und bewegten Vergangenheit. Menorcas Küstenlinie bietet über 200 Kilometer pure Schönheit. Strände wie Cala Macareja, Cala Mitjana und Cala Bregonda laden zum Entspannen ein, während die Platja de Son Bo mit über 2 Kilometern Länge besonders familienfreundlich ist. Jeder Strand hat seinen eigenen Charme und lässt sich zu Fuß oder per Boot entdecken. Also, ihr hört es, Menorca ist eine Insel, die mit ihrer Schönheit, Kultur und Gastfreundschaft beeindruckt und unvergessliche Erlebnisse bietet. Und wir hoffen, dass euch die Reise so ein bisschen inspiriert hat, auch dieses Juwel im Mittelmeer doch direkt mal selbst zu entdecken und zu erleben. Wir sagen danke, dass ihr uns begleitet habt auf dieser Reise und freuen uns auf weitere interessante Sendungen und interessante, spannende Geschichten und Entdeckungen. Und wir hören uns nächste Woche.
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1: Ich bin Uli Reitinger. Die Rentenkommission der Bundesregierung hat ihre Vorschläge vorgelegt. Sie will am Dienstag 30 Ideen an Kanzler Merz und Arbeitsministerin Baas übergeben. Unter anderem soll das Renteneintrittsalter steigen.
2: Das Renteneintrittsalter soll schrittweise steigen. Im Jahr 2051 sollen Menschen dann erstmals erst mit 68 Jahren in Rente gehen. Ein früherer Renteneintritt ohne Abschläge nach 45 Beitragsjahren soll nicht mehr möglich sein. Ein Teil der Rentenbeiträge soll in Zukunft am Aktienmarkt angelegt werden. Diese kapitalgedeckte Zusatzrente soll von einem Staatsfonds verwaltet werden und verpflichtend sein. Aus Berlin, Thomas Thonfeld.
1: Den Bauern machen hohe Kosten und gesunkene Preise für viele wichtige Produkte zu schaffen. Die Preissituation sei aktuell für alle Getreidearten miserabel, bis auf Raps, sagt Bauernpräsident Ruckwied. Manche Landwirte hätten schon die Düngung reduziert, um Kosten zu sparen. Stickstoffdünger ist etwa 30% teurer als vor einem Jahr. Bei massiven ukrainischen Drohnenangriffen sind auf der von Russland annektierten Schwarzmeerhalbinsel Krim nach Behördenangaben mindestens 4 Menschen getötet und 28 verletzt worden. In Berichten in sozialen Netzwerken ist von mehreren Explosionen und Bränden in verschiedenen Regionen der Halbinsel die Rede. Im Kraftstoffterminal der Hafenstadt Kertsch brach ein Feuer aus. Eine große Rauchwolke liegt über der Region. Die Krimbrücke zwischen Kertsch und dem russischen Festland wurde für den Autoverkehr gesperrt. Zum Sport. Die deutsche Fußballnationalmannschaft hat die Elfenbeinküste im zweiten WM-Gruppenspiel mit 2:1 besiegt. Beide Treffer erzielte der eingewechselte Dennis Undaff nach einem 0:1 Rückstand. Damit steht die DFB-Auswahl bereits sicher in der K.O.-Phase.
3: Spielerisch hat sich das Team schwer getan gegen einen offensiv brandgefährlichen Gegner. Doch nach einer Stunde wechselt Bundestrainer Nagelsmann Dennis Undaff ein, der zum Matchwinner wird. Beim 2:1-Jubel treten ihm seine Mitspieler auf den Zeh, doch der Schmerz ist schnell vergessen. Schlimmer sieht es aus bei Nico Schlotterbeck, der sich vermutlich schwerer verletzt hat. Aus Toronto Thomas Bremser.
1: Durch das 0:0 von Ecuador gegen Fußballzwerg Curaçao steht Deutschland bereits als Gruppensieger fest. Tunesien ist schon ausgeschieden. Nach einem 0:4 gegen Japan kann das Team das 16. Finale nicht mehr erreichen.
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4: Sie hat Karriere in den Medien gemacht. 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
2: 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Let's go.

0: Der Gast ist weiblich. Name?
1: Ute Janik.
0: Die Frage, die man Frauen nicht stellt, ich mache es doch immer wieder. Alter?
1: Bin 64 geworden.
0: Geburtsort?
1: Mannheim.
0: Dein Beruf?
1: Jetzt bin ich Coachin, Speakerin, Autorin. Ich war sehr, sehr lange beim Hessischen Rundfunk, über 25 Jahre. Ich war dort auch über 20 Jahre in der Führungsposition und davon die meiste Zeit als Fernsehunterhaltungschefin.
0: Hast du Hobbys und wenn ja, welche?
1: Ja, klar. Also ich habe sportliche Hobbys, Schwimmen, versuche ich regelmäßig zu machen, Nordic Walking. Und dann mache ich noch EMS-Training. Das ist so, da kriegst du so Mini-Elektroschocks in so einem Anzug. Also so eine elektrische Stimulation beim Muskeltraining. Ja.
0: Okay.
1: Ich lese sehr gerne. Ich habe auch sehr gern mal so einen einfachen, faulen Abend mit Netflix. Ich treffe mich sehr gern mit Freunden. Und ich bin eine leidenschaftliche Camperin.
0: Hast du sowas wie ein Lebensmotto? Also muss kein Spruch sein, eine Herangehensweise?
1: Versuche, jeden Tag zu genießen und jeden Tag auszunutzen, weil man nicht weiß, wie viele noch kommen.
0: Die Menschen, die mit dir zu tun haben, was meinst du, sagen die über dich? Was macht dich aus?
1: Sagen die über mich? Ich glaube, sie sagen über mich, dass ich verlässlich bin, dass ich mich gut um andere kümmern kann, also auch fürsorglich bin, dass ich manchmal vielleicht ein bisschen schusselig bin, aber doch eine sehr authentische Person.
2: Meine Gesprächspartnerin ist Ute Janik.

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0: Mit Ute Janik spreche ich heute über Karriere und Frauen und vieles mehr.
1: Ich habe gerade den Geburtsort Mannheim gehört. Ich höre ein astreines Hochdeutsch. Deswegen hast du zumindest mal, falls du in Mannheim aufgewachsen sein solltest, das nicht mitbekommen.
2: Ja, das ist interessant, weil in einem privaten Gespräch hat mal jemand zu mir gesagt, du redest wie Joy Fleming.
1: Okay.
2: Das also ist nein, man hört es nicht. Nein, das also liegt einfach daran, dass meine Eltern Hochdeutsch gesprochen haben. Und ich kann es zwar, gell, wenn du willst, jetzt erzähle mal auf Monomerisch, aber ich mache es als nett.
1: Ich hatte mal einen Kollegen, der konnte das perfekt. Der hat also auch beim Radio gearbeitet und hat also ganz normal tolle Sendungen gemacht, astreines Hochdeutsch. Ihn hat jemand angerufen und ich habe keinen Ton mehr verstanden.
2: Ja, da schaltet man um, ne, wenn man mit den Menschen aus der eigenen Region spricht. Aber so. Ja.
1: Der akustische Beweis, also du bist in Mannheim groß geworden.
2: Ja, ich bin in Hockenheim aufgewachsen, um ganz exakt zu sein, die Rennstadt Hockenheim, gell?
1: Okay.
2: Ich habe aber dann in Mannheim studiert, habe auch lange in Mannheim gearbeitet. Also es ist so, für mich ist es eine Heimatstadt.
1: Schule war Hockenheim dann?
2: Schule war das Karl-Friedrich-Gauß-Gymnasium in Hockenheim. Und dann habe ich an der Universität Mannheim Politologie und Germanistik studiert. Eine Idee, auf die damals sehr viele kamen. Magister, gab es noch den Studiengang Magister.
1: Ich muss eine Frage mal loswerden. Warst du eine gute Schülerin?
2: Ich war eine sehr gute Schülerin.
1: Okay. Und das heißt, nach der Schule wusstest du auch, wo das hingeht? War dir das klar?
2: Ja, ich wollte unbedingt Journalistin werden. Das wusste ich gleich. Ich wusste gar keine andere Berufsidee. Und ja, damals war ja noch nicht so klar, ist es heute auch noch nicht, was du dafür jetzt studieren sollst. Also so Studiengänge wie Journalismus, die gab es erst als Aufbaustudiengang. Und dann habe ich gedacht, naja, dann mache ich das, was so meine Lieblingsthemen sind und was auf jeden Fall mal für eine Journalistin nicht schaden kann, nämlich Germanistik und Politik.
1: Tatsächlich
2: in
1: meiner Laufbahn sind mir eigentlich immer Menschen begegnet, die irgendwas völlig anderes studiert haben und dann so reingeraten sind. Ich weiß gar nicht, wahrscheinlich gibt es für den Journalismus, ja, Volontariat vielleicht ist ein klarer Weg, aber die meisten Wege sind, glaube ich, gar nicht so klar.
2: Ja, das stimmt. Das ist ja auch irgendwie was Gutes am Journalismus, dass es alle möglichen Arten von Einstiegen gibt und nicht das Journalistikstudium, indem du ja vielleicht lernst, keine Ahnung, eine Reportage von einer Nachricht zu unterscheiden. Aber das macht dich ja noch nicht zu jemand, der neugierig und aufmerksam durch die Welt geht und Dinge vereinfacht zusammenfassen kann und gut schreiben kann oder gut sprechen. Das sind ja alles Dinge, die erwirbt man an anderen Schauplätzen. Aber ich habe dann, wie das so ist, Praktika gemacht, freie Mitarbeiter bei der Lokalzeitung, also richtig Hühnerzüchterverein und so. Und hatte dann das eigentliche Nadelöhr, weil bei mir dann das Volontariat. Das habe ich dann bei der Rheinpfalz bekommen in Ludwigshafen und war später auch dann noch in der Redaktion in Ludwigshafen, der Lokalredaktion und für Mannheim, da kommt wieder Mannheim zuständig.
0: Gleich geht's weiter im Gespräch mit Ute Janik.

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0: Heute unterstützt sie Frauen bei ihrer Karriere. Vorher war sie in Medien aktiv. Angefangen hat sie im Lokaljournalismus. Ute Jannik ist meine Gesprächspartnerin.
1: Und also erstmal hast du nicht so eine Richtung gehabt, sondern das war erstmal tatsächlich klassisch schreibende Zunft und Lokaljournalismus. Ja. Das muss ich immer sagen. Für mich ist es weiterhin die Königsklasse, weil, weil, also ich sag mal, großer Journalismus, also wenn du irgendwas siehst, was weiß ich jetzt, gerade was in den USA als Beispiel passiert, ist in der Regel für mich nicht sofort überprüfbar, muss ich glauben. Beim Lokaljournalismus muss ich halt tatsächlich sehr handwerklich gut sein, denn jeder fährt an dem, was ich schreibe, vielleicht vorbei, sieht es, kennt jemanden. Das heißt, hier...
2: Auf jeden Fall. Also als ich zum Fernsehen kam, wenn ich dann mal wirklich in irgendeinem Beitrag einen kleinen Fehler hatte, dann hieß es, ja, das versendet sich. Aber in der Lokalzeitung versendet sich gar nichts. Und wehe, du nennst den ersten Vorsitzenden, zweiten Vorsitzenden. Also alle diese kleinen Fehler ziehen, doch heute würde man sagen Shitstorm, ziehen Leserbeschwerden nach sich. Und da lernt man wirklich genau zu sein. Und aber auch mal einfach die Leute kennen. Ja, also es muss nicht unbedingt der hochgestochene Politikjournalismus sein, der mir manchmal viel zu gehoben ist, schon mit Begriffen, die die Leute nicht kennen, aber im Lokalen und im Regionalen, ja, da ist man mitten unterm Volk und kann sich auch einfühlen in die Menschen, und das finde ich auch ganz wichtig.
1: Ich habe für mich gelernt, wenn du von diesen Lokalradios, dass du einfach auch schaust, was sage ich wirklich, ja, das heißt, man achtet doppelt auf das Wort, weil natürlich du hast mit den Akteuren weiterhin zu tun.
2: Ja. Das ist so. Das war dann auch ich war auch beim Rhein-Neckar-Fernsehen Mannheim eine Zeit lang. Und da war unsere Sendung ein Regionalfenster von RTL für den Raum Kurpfalz. Und ja, dann sind die Sat.1er und was es alles an Privatsendern gab, die waren ja damals noch recht neu. Die haben dann manchmal verbrannte Erde bei den Protagonisten hinterlassen. Ja, so nach dem Motto, ihr Kind wurde gerade überfahren, wie fühlen Sie sich? Und wir waren halt immer wieder vor Ort. Und das heißt, es war auch ganz wichtig, ein gutes Verhältnis, also keine Verschwisterung, aber einfach ein gutes Verhältnis und einen guten Umgang miteinander zu haben, mit den Drehpartnern und den Menschen, die halt dort in der Region aktiv sind, Politiker oder was auch immer. Und das war schon wichtig.
1: Das heißt, das Rhein-Neckar-Fernsehen, hast du da dann Blut geleckt, wie man sagt?
2: Ja. Also das Rhein-Neckar-Fernsehen war ja auch in Mannheim und es gab eine gewisse Abwanderung von Rheinpfalz-Redakteuren zum RNF. Da war ich auch dabei in dieser Bewegung. Ich wollte einfach ein anderes Medium kennenlernen. Hätte nicht gedacht unbedingt, dass ich dabei bleibe. Und das hat mir dann einfach so Spaß gemacht. Ich habe dann auch nach einer Zeit habe ich die Sendung moderiert, Nachrichten geschrieben und gesprochen, war also auch vor der Kamera und ja, Blut geleckt. Und das hat mir einfach, auch diese Art von visueller Berichterstattung hat mir einfach total gelegen. Aber mir war es auch immer noch wichtig, das Schreiben, ja, die eigenen Texte schreiben, eigene Beiträge machen. Und es hat sich da einfach super ergänzt. Und so blieb ich dabei.
1: So, das waren ja bisher immer privatrechtliche Medien. Und jetzt habe ich aber schon was von der Karriere beim großen öffentlich-rechtlichen Rundfunk in Frankfurt gehört.
2: Ja, ich war da zwischendrin nochmal. War ich beim SWR, Landesschau Rheinland-Pfalz. Das war aus Umzugsgründen, bin ich dann vom Rhein-Neckar-Fernsehen dahin gewechselt. Und dann habe ich mich bei der Hessenschau beworben, beim Hessischen Rundfunk. Und der damalige Chef, das war noch sehr unüblich, dass Leute vom Privatfernsehen ins Öffentlich-Rechtliche gewechselt sind. Das heißt, da war ich ganz früh bei den Ersten, die dann sozusagen dort angenommen wurden. Und da habe ich erst frei gearbeitet und später dann in Festanstellung.
1: Okay, also das heißt so ein klassischer Einstieg und dann Hessenschau gemacht?
2: Ich war für die Hessenschau tätig, genau, als Reporterin, auch als Planerin. Und dann habe ich eine Sendung neu erfunden, die heißt Maintower. Die gibt es auch heute noch im Magazin Hessischer Rundfunk. Bisschen Werbung darf ja sein, wochentags 18 Uhr. Und da, ja, die Idee entstand zusammen mit einem Kollegen und wir haben das dann weiter ausgearbeitet und dann als Sendungsvorschlag eingebracht. Und zwar gab es ja damals dieses Ballungsraumfernsehen und gibt's auch noch. Und da hat sich der Hessische Rundfunk überlegt, was machen wir da für eine Gegenstrategie? Wie werden wir sozusagen noch nahbarer an den Leuten dran im Regionalen. Und daraus entstand diese Idee Mindtower. Wir haben es damals Boulevardmagazin genannt, so würde ich es heute nicht mehr nennen. Aber da habe ich dann die Redaktion aufgebaut. Es hieß also wirklich die Leute akquirieren, die Bleistifte beschaffen, den Polizeidienststellen sagen, dass es uns jetzt gibt, Sendungsrubriken entwerfen. Also so richtig von Anfang an war also mein absolutes Baby. Und da wurde ich dann Chefin dieses Regionalmagazins. Und von dort ging es dann weiter in die Unterhaltung.
0: Gleich geht's weiter im Gespräch mit Ute Jannik.

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1: Ich bin Uli Reitinger. Der Präsident des Deutschen Instituts für Wirtschaftsforschung, Marcel Fratscher, hält die Vorschläge der Rentenkommission für unzureichend. Es fehlen ihnen Mut und Konsequenz, sagte der Ökonom der Rheinischen Post. Sie würden nichts Grundlegendes an den drei größten Problemen ändern, und zwar der hohen Altersarmut, der zu starken Belastung der jungen Generation und der Schieflage bei der Gerechtigkeit. Für richtig hält Fratscher die vorgeschlagene Erhöhung des Renteneintrittsalters auf 68, die Einführung einer kapitalgedeckten Rente und die Reduzierung von Frühverrentungen. Für viele Landwirte in Deutschland beginnt bald die Erntezeit, nur entlohnt werden sie dafür kaum. Hohe Kosten und gesunkene Preise machen den Bauern schwer zu schaffen. Wenn sich das nicht ändert, droht vielen Höfen das finanzielle Aus, sagt Verbandspräsident Joachim Ruckwied.
2: Zuletzt weltweit gute Ernten drücken die Preise, sagt der Bauernpräsident. Dazu haben die Verbraucher einfach nicht mehr so viel Geld in der Tasche und halten sich beim Einkauf zurück. Hinzu kommen geopolitische Krisen. So einige Landwirte sparen etwa beim Dünger, weil dieser durch die Blockade in der Straße von Hormuz zuletzt deutlich teurer wurde. Tanja Wagner, Nachrichtenredaktion.
1: Heute beginnen in der Schweiz erneute Gespräche zwischen den Kriegsparteien USA und Iran. Diese werden überschattet von den Kämpfen der israelischen Armee mit der libanesischen Hisbollah-Miliz. Ziel der Verhandlungen ist es, das vergangene Woche unterzeichnete Rahmenabkommen für ein Ende des Iran-Kriegs zu konkretisieren. Eine endgültige Vereinbarung, auch zum Umgang mit Teherans umstrittenem Atomprogramm, soll innerhalb von 60 Tagen ausgehandelt werden. Zum Sport. Bei der Fußball-WM hat die deutsche Nationalmannschaft den zweiten Sieg im zweiten Spiel eingefahren. Das Team von Bundestrainer Julian Nagelsmann drehte die Partie gegen die Elfenbeinküste. Nach einem 0:1 Rückstand hieß es am Ende 2:1 für Deutschland. Damit hat sich das Team bereits als Gruppensieger fürs 16. Finale qualifiziert. Ein zufriedener Abwehrchef Jonathan Tah nachher bei Magenta TV.
3: Siegermentalität, Teamgeist, ich glaube genau das, was man braucht, um in einem Turnier erfolgreich zu sein. Wir haben nicht aufgegeben, wir wussten, dass wir den Gegner irgendwann müde machen werden. Das waren Spieler wirklich, die auf internationalem Top-Niveau spielen. Trotzdem lassen wir uns davon nicht unterkriegen und machen weiter, auch wenn wir mal hinten liegen.
1: In der deutschen Gruppe trennten sich Ecuador und Curaçao 0:0. Und Tunesien unterlag Japan mit 0:4 und kann das 16. Finale schon nicht mehr erreichen.
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4: Sie hat Karriere in den Medien gemacht. Heute kümmert sie sich um die Karriere von Frauen. Ute Jannik ist meine Gesprächspartnerin.

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0: Ute Jannik ist meine Gesprächspartnerin. Sie hat uns schon verraten, ihre Anfänge waren im Lokaljournalismus und dann wurde sie Unterhaltungschefin. Heute coacht sie Frauen in Sachen Karriere.
1: Das heißt, Unterhaltungschefin war im Prinzip dann die letzte Station beim Hessischen Rundfunk, wenn ich das richtig verstanden habe, für dich?
2: Ganz. Es war die meiste Zeit. Ich war dann über 15 Jahre oder ziemlich genau 15 Jahre Unterhaltungschefin. Das heißt, die Fernsehunterhaltung war sozusagen mein Bereich und wir haben dort Sendungen gemacht, die zum Teil werden sie noch wiederholt, aber sie werden nicht mehr produziert. Sowas wie das Hessenquiz, Dings vom Dach, Straßenstars, Hessentipp. Sehr, sehr viele Sondersendungen zu Weihnachten, zu Fasernacht, zu Ostern und so weiter. Also war schon eine große Abteilung und das habe ich auch leidenschaftlich gern gemacht. Bin dann aber zum Schluss nochmal in die Personalabteilung gewechselt und war dort als Personalreferentin die letzten Jahre tätig.
1: Wie war das?
2: Da habe ich in der Zeit dann schon aufgebaut. Ja?
1: Ja, ich überlege gerade, ich war ja auch mal kurz, habe auch öffentlich-rechtliche Erfahrung und in der Zeit, in der ich das gemacht habe, war das noch extremst männerdominiert. Wie war das in deiner Zeit?
2: So extremst männerdominiert war es wirklich noch bei meinen journalistischen Anfängen, also mehr noch bei den Lokalzeitungen und so weiter. Und zwar war das eben so, dass man hauptsächlich auf Männer getroffen ist, ne? All diese Vereinsmenschen, Politiker und so weiter, das waren halt Männer. Und da wurde jungen Frauen schon mit einem großen Dünkel begegnet. Ja, ich habe dann so Sachen gehört, ja, können Sie das auch, Fräulein, und machen Sie das auch schön und schreiben Sie auch was Schönes. Darf man das nochmal sehen? Oh, ja, da geht mir auch heute noch das Messer in der Tasche auf. Und ich glaube, meine heutigen emanzipatorischen Leidenschaften kommen aus der Zeit. Ja. Dass wirklich du dich als junge Frau immer erst beweisen musstest. Hat auch einen schönen Namen, heißt Authority Gap. Also einem Mann glaubt man einfach, wenn er sagt, ich bin Handwerker, ich kann deinen Abfluss reparieren. Und bei einer Frau ist es so, ach ja, ach komm, Journalistin sind sie. Und das war schon sehr lange danach noch geprägt. Und dann waren Frauen zwar viel oder einigermaßen gut vertreten im Bereich freie Mitarbeit bei Zeitungen, aber schon festangestellte Frauen gab es sehr viel weniger. Ich glaube, in den 80er Jahren waren es 17% nur. Und je weiter der halt die Führungsebene ging, desto weniger trafst du auch Frauen. Und das war dann auch noch beim Hessischen Rundfunk so. Das hat sich dann über die Zeit geändert. Aber da war halt für Frauen ab einem bestimmten Level war dann eben die gläserne Decke. Da ging es dann einfach nicht weiter. Und man wurde sehr stark als Frau auf bestimmte Themen festgelegt. Ne? Also Mode, Kultur, so die weichen Themen, psychologische Sachen, Familiensachen. Aber so die Politik- und Wirtschaftsberichterstattung, das war auch sehr lange noch ein männlicher Bereich. Und ist es ja zum Teil bis heute. Hat ja auch mit Machtstrukturen zu tun. Ne? Da geht es um Politik, um Wirtschaft, um Menschen, die Entscheider sind. Und das ist ja eine Bastion dieses Entscheidens, die behalten die Männer sehr gerne für sich.
1: Wobei Unterhaltungschefin, sage ich einfach mal, ist ja schon etwas, du erreichst ja die meisten Menschen. In der Regel sind die Unterhaltungsformate, also das ist immer so das, wo manche sich dann vielleicht, wenn sie strategisch denken, verschätzen. Das heißt, ich erreiche ja im Zweifelsfall mit einem Unterhaltungsformat mehr Menschen. Und wenn ich Einfluss auf das Unterhaltungsformat habe, kann ich natürlich auch Positionen beziehen in diesem Format.
2: Ja, das war ja aber auch schon, gut, es ist 20 Jahre her, aber es war jetzt auch nicht mehr die 80er, 90er. Da hatte sich tatsächlich auch schon was verändert. Und so Abteilungsleiterebene. Das war da auch schon mit Frauen besetzt. Es gab auch im Hessischen Rundfunk sehr früh eine Chefredakteurin. Also das hat sich dann schon verändert. Und ja, es ist aber so, der Hessische Rundfunk, wie viele öffentlich-rechtliche, ist halt auch sehr nachrichtlich geprägt, sehr seriös geprägt. Das heißt, vom Standing her bist du jetzt als Unterhaltungschefin nicht unbedingt die, wo man sagt, boah, ja, die hat das wichtigste Ressort bei uns im Haus. Das war nicht so. Aber es war natürlich eine hohe Führungsposition. Und ich war ja auch für ARD-Sendungen zuständig, die der Hessische Rundfunk produziert hat und war bei den Sitzungen der ARD und auch an vielen Sendungen beteiligt. Viele haben wir auch selber produziert. Also es war natürlich eine hohe Führungsposition. Und hat ja auch eine Weile gedauert bis dahin, der Weg.
1: Das glaube ich. Aber ich bin immer noch der Meinung, der Impact ist deutlich größer, den man mit einem Unterhaltungsformat machen kann, als tatsächlich ein Politformat. Gucken halt die Menschen, die sich interessieren. Das ist eine klare, aber kleinere Zielgruppe.
2: Ja, und das ist aber auch eine besondere Verantwortung. Also oft heißt es so, naja, Unterhaltung, das ist ja fischi, solala. Aber zum Beispiel das Hessen-Quiz, wir haben unsere Antworten aus 3 Quellen geprüft. Also das war alles so super recherchiert, so gründlich wurde manchmal im aktuellen Nachrichtenbereich nicht recherchiert, weil die Leute sofort gemerkt haben, du musst halt bei Quiz musst du total verlässlich sein, die Antwort muss total verlässlich sein. Und wir hatten ja mehrere Quiz- und Ratesendungen, die ich eingeführt habe. Und da ist es sehr wichtig. Da habe ich auch immer versucht, so das öffentlich-rechtliche Wissen, Orientierung mit dem Unterhaltenden zu verbinden. Also zum Beispiel eine Sendung, die hieß Dings vom Dach, da musstest du raten, alte Gegenstände, die man nicht sofort erkennt, deren Funktion, da musstest du die Funktion erraten, also die Prominenten, die da saßen. Und das hat natürlich durch den Auflösungsfilm, was das denn nun war, auch tatsächlich eine bildende Funktion gehabt. Und das hat uns immer sehr gut getan, wenn wir in unsere Unterhaltungsformate auch noch dieses Informative haben einfließen lassen und damit verbunden haben. Das ist vielleicht das Spezifische von der öffentlich-rechtlichen Unterhaltung.
1: Also früher war das ja einfacher, als es wenige Programme gab. Da wurde einfach ein Angebot gemacht und es hat sich irgendwann durchgesetzt, oder nicht?
2: Ja, klar. Aber das hat natürlich auch damit zu tun, schlicht und einfach, dass du diese Daten für die Werbung brauchst. Natürlich bei den Privaten viel stärker als bei den Öffentlich-Rechtlichen. Aber dafür ist es natürlich auch unerlässlich. Es ist viel wichtiger als früher. Ja. Und es ist auch bei Öffentlich-Rechtlichen wichtig, eben weil es ja auch eine gewisse Akzeptanz zeigt und eine Bindung des Senders an den Zuschauern. Also so wie früher, wo es einem eigentlich egal sein konnte, die Leute hatten sowieso nicht viel Auswahl, ist es halt nicht mehr. Es hat manchmal Auswüchse, gibt vor allem weniger längeren Atem. Also wenn eine neue Sendung anfängt, muss die gleich die ersten 2, 3, 4 Folgen lang klappen, sonst ist sie weg. Und das war früher halt anders. Ich glaube, wenn das hat das ganze erste Jahr keine besonders guten Quoten gehabt, dann wurde sehr viel gefeilt an dem Format.
1: Ja, ich glaube, Frank Elstner würde es gar nicht geben, wenn, wenn so gearbeitet wurde zu seiner Zeit. Der wäre
2: das
1: ganz schnell
2: stimmt.
1: Gewesen.
2: Ja.
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0: Ute Jannik ist meine Gesprächspartnerin. Sie hat uns schon berichtet von ihren Anfängen im Lokaljournalismus bis zur Fernsehunterhaltungschefin. Heute kümmert sie sich um die Karriere von Frauen. Sie ist meine Gesprächspartnerin.
1: Jetzt bist du ja in einem Alter, wo andere aufhören, langsam zu arbeiten. Aber ich habe gar nicht den Eindruck, dass das dein bei dir so ist.
2: Ja, ich habe mir eben zweites Standbein aufgebaut und jetzt ist es, ich will nicht sagen mein Hauptstandbein, weil ich ja tatsächlich in Rente bin. Aber ich habe mir das aufgebaut schon während meiner Arbeitszeit. Ich hatte einfach unglaublich Interesse irgendwann dran, so mein Wissen weiterzugeben und vor allem auch jetzt im Bereich Frauen zu unterstützen, weil ich eben diesen ganzen langen Weg auch gemacht habe, in eine hohe Position rein, in eine Führungsposition und dabei viele Fehler gemacht habe, die typische Frauenfehler sind. Und das war dann irgendwann so ein Wunsch in mir, das weiterzugeben. Und dann habe ich angefangen, Vorträge zu entwickeln und Workshops zu entwickeln. Habe da inzwischen eine ganze Reihe davon. Und dann entstand eben auch die Idee aus einer der Vorträge, die ich entwickelt hatte, der hieß auch schon runter von der Bremse, hey, da hast du so viel Material recherchiert und da gäbe es noch so viel zu sagen. Und da hat sich dann tatsächlich mein Buch und meine Autorentätigkeit daraus ergeben. Und jetzt habe ich natürlich einfach mehr Zeit, mich dem zu widmen. Und es macht auch total Spaß. Ich muss total viele neue Dinge lernen, auch in einer digitalen Welt. Ja, aber es ist eine Leidenschaft. Und wenn man sich die erhält, das ist ja was Schönes. Man hat das Gefühl, eine sinnvolle Arbeit zu tun, die einen dann auch erfüllt. Wenn ich ein Seminar geleitet habe, da gibt es zum Beispiel ein Seminar, das heißt Jetzt rede ich. Das ist ein Auftritts- und Präsentationstraining für Frauen. Und wenn dann die Frauen hinterher kommen und sagen, Mann, ist ja unfassbar, das war ja so ein tolles Seminar. Und ich fühle mich jetzt total gerüstet für den Vortrag oder das und das Bewerbungsgespräch. Oder im Vortrag, die zu mir sagen, das hat mein Leben gespiegelt, was du da erzählst. Das hat mich so bewegt und berührt. Das ist die große Freude, die ich dann daran habe.
1: Du bringst ja eine schöne Kombination mit, weil du hast eine Karriere gemacht, wahrscheinlich sogar am Anfang, wie wir schon besprochen haben, in einer eher männerdominierten Welt. Und dass diese Karriere, das heißt, du kennst all die Dinge, die ja auf dem Weg dorthin im Weg stehen.
2: Ja.
1: Und gleichzeitig hast du natürlich durch diesen medialen Blick auch das, dass du weißt, was wichtig ist. Denn tatsächlich heute, wir haben Meetings, wir haben Online-Geschichten, wo man sich präsentieren muss. Aber es gehört natürlich auch dazu, ich sage, es ist nicht immer die große Bühne, auch vor 20 Leuten zu sprechen, ist eine Herausforderung.
2: Ja, oder in einem Meeting deine Position zu vertreten. Und das fällt Frauen halt sehr oft schwer. Und da komme ich auf dieses Stichwort innere Bremsen. Ich finde es ja irgendwie verrückt. Es gibt so viel äußere Diskriminierungen. Ja, über gläserne Decke haben wir schon gesprochen, aber auch die Gehaltsunterschiede, die es immer noch gibt zwischen Männern und Frauen, die die gleiche Tätigkeit machen. Diese unglaubliche Care Gap, also die Lücke, sich um Familie und Haushalt und Kinder zu kümmern zwischen Männern und Frauen. Also sehr viele äußere Hindernisse. Und zu all dem müssen sich die Frauen dann auch noch die inneren Hindernisse, also zum Beispiel eine übertriebene Bescheidenheit. Und es gibt viele junge Frauen, die werden noch so erzogen, so sei bescheiden, halt dich zurück, dränge dich nicht vor, warte, bis du gefragt wirst. Also in meinem Poesiealbum stand der schöne Spruch, sei wie das Veilchen im Moose, so sittsam, bescheiden und rein, nicht wie die stolze Rose, die immer bewundert will sein. Und das heißt, durch diese Sozialisation und Erziehung sind wir schon in andere, zu anderen Einstellungen, zu anderen Denkmustern gelangt und die wirken sich auf die Verhaltensweisen aus. Und zwar immer noch. Also natürlich sind heute viele Mädchen nicht mehr so unbedingt so erzogen worden. Es gibt sie noch. Aber selbst wenn man als Mädchen anders erzogen wird und Forscher und tritt auf und vertritt deine Position selbstbewusst, es sind noch sehr, sehr, sehr viele Rollenbilder, die man überall sieht als Frau, noch sehr traditionell. Also in den Medien zum Beispiel, in Social Media besonders. Das Tradwife-Phänomen ist ja eigentlich dort entstanden. Also das sind diese jungen Frauen, die wieder ganz konventionell leben wollen, in der Ehe und die sich dann filmen, wie sie alles schön machen und putzen und aufräumen und kochen und alles für den Haushaltsvorstand, alles für den Herrn im Haus, und dem muss sich die Frau auch unterordnen, also wieder ganz, ganz alte Rollenbilder. Das heißt, für mich gibt es auch wieder so einen Trend zurück im Moment zu traditionellen Rollenbildern, auch durch Social Media, auch durch sowas wie die Treadwives. Und bei Frauen ist es einfach noch ganz, ganz stark eine innere Prägung, also so ein innerer Glaubenssatz, sage ich immer dazu. Irgendwas, woran ich ganz fest glaube. Oder dass ich immer nett sein muss. Ja, zwei Drittel aller Frauen sind schon von wildfremden Menschen gefragt, Männern gefragt, ach komm, lächel doch mal, guckst heute zu ernst. Ah, da siehst du auch gleich viel hübscher aus. Also diese Gedanke, dass wir nett sein müssen, damit die Männer sich gut fühlen, der steckt ganz stark in uns drin. Und das ist sehr manipulativ. Aber Frauen haben sehr oft dieses Gefühl, auch People-Pleasing, ich darf keinem auf die Füße treten. Ich muss immer für Harmonie im Raum sorgen. Auch in Meetings nehmen oft, also schon die kleinen Mädchen in einem Streit, aber in der Schule, aber auch die Frauen in Meetings übernehmen oft die Rolle. Ja, ich muss jetzt für die Harmonie sorgen, hier im Raum. Und auch die alten Menschen mal ein bisschen dadurch sozusagen im Zaum halten. Also da lasten ganz viele alte Rollenbilder auf uns. Es gibt noch eine Reihe mehr. Und die habe ich sehr stark selbst erlebt. Ganz stark an mir selbst. Und habe dann irgendwann gemerkt, wie hinderlich das ist. Und ich habe mich wirklich in vielen Sachen selbst behindert. Und habe das dann aber irgendwie mit viel Arbeit auch an diesen Glaubenssätzen überwunden. Und jetzt habe ich so das Gefühl, Mensch, komm, das musst du dir jetzt auch weitergeben. Das ist einfach für alle Frauen interessant.
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1: Ich bin Uli Reitinger. Innenminister Alexander Dobrindt will Abschiebungen nach Afghanistan erheblich ausweiten. Künftig sind 3 Charterflüge pro Monat möglich, sagte eine Sprecherin des Ministeriums der dpa. Zusätzlich könne es Einzelrückführungen über Linienflüge geben. Grundlage der Ausweitung sind Gespräche zwischen Vertretern des Innenministeriums und den in Afghanistan herrschenden islamistischen Taliban. Unsere Gesellschaft habe ein legitimes Interesse daran, dass Straftäter das Land verlassen, sagte Dobrindt der Bild am Sonntag. Der Präsident des Deutschen Instituts für Wirtschaftsforschung, Marcel Fratscher, hält die Vorschläge der Rentenkommission für unzureichend. Die Reformvorschläge gehen in die richtige Richtung, bleiben jedoch insgesamt zu vorsichtig, sagte der Ökonom der Rheinischen Post.
2: Mut und Konsequenz, das vermisst der DEW-Präsident bei den Reformvorschlägen. Denn an den 3 größten Problemen, so Fratscher, würden sie nichts ändern. Der hohen Altersarmut, der zu starken Belastung der jungen Generation und der Schieflage bei der Gerechtigkeit. Ein höheres Renteneintrittsalter, die Einführung einer kapitalgedeckten Rente und weniger Frühverrentungen hält er allerdings für richtig. Das soll so auch in den Vorschlägen der Rentenkommission stehen, die übermorgen hier in Berlin offiziell präsentiert werden sollen. Aus Berlin, Thomas Thonfeld.
1: Bei erneuten israelischen Luftangriffen im Libanon sind nach dortigen offiziellen Angaben mindestens 7 Menschen getötet worden. Ein israelischer Armeesprecher sagte dazu, in der Nacht habe es keine israelischen Angriffe gegeben. So oder so, die Kämpfe belasten die Verhandlungen zwischen dem Iran und den USA, die heute in der Schweiz fortgesetzt werden sollen.
3: Die Hisbollah ist Irans wichtigster Verbündeter und zentraler Teil seines regionalen Bündnisses gegen Israel. Teheran fordert deshalb in den Verhandlungen mit den USA einen Rückzug der israelischen Armee aus dem Südlibanon. Israel will dagegen seinen Norden sichern, der immer wieder von der Hisbollah angegriffen wird. Die libanesische Regierung hat eine Entwaffnung der Miliz mehrfach zugesichert, konnte sie bisher aber nicht aus dem Grenzgebiet verdrängen. Solange dies nicht geschieht, will Israel seine Truppen im Südlibanon belassen. Aus Tel Aviv, Sarah Lemmel.
1: Beim 2. Auftritt der deutschen Nationalmannschaft bei der Fußball-WM haben deutlich weniger Zuschauer eingeschaltet als beim Auftaktspiel. Das 2:1 des Teams von Bundestrainer Julian Nagelsmann gegen die Elfenbeinküste sahen am Abend im ZDF im Schnitt 18,26 Millionen Menschen. Das erste Spiel am vergangenen Sonntag gegen Curaçao hatten fast 5 Millionen Menschen mehr gesehen.
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0: Sie möchte, dass Frauen befreit ihre Karriere gestalten können und zum Beispiel auch Kinder und Beruf vereinbaren können. Das ist unter anderem Thema hier im Gespräch mit Ute Jannik.
1: Du hast jetzt gerade so das Stichwort gegeben, dass vieles so auch noch in der Erziehung mit drin steckt. Wie wird man das denn los? Das ist ja, ich meine, jeder kennt das. Ich glaube, das kennen auch die Männer kennen das. Dinge, die du in der Erziehung mitbekommen hast, schüttelst du ja in der Regel nicht einfach ab. Also bei den positiven Dingen ist ja in Ordnung. Ja, die sind dann halt gefestigt, aber die negativen würde man ja gerne abschütteln.
2: Würde man gerne schütteln, geht gar nicht. Schütteln ist zu schnell. Man kann die wirklich nur in einem längeren Prozess überwinden. Und man kommt da auch nicht drum rum. Also das kannst du nicht abkürzen. Wenn jetzt jemand sagt, stell dich jeden Morgen vor den Spiegel und sage eine Affirmation, ich bin großartig und schaffe alles, das kannst du machen, bis du schwarz wirst. Wenn du das noch nicht innerlich fühlst, wirst du damit deinen Erfolg haben. Und deswegen steht am Anfang eigentlich erstmal, sich dieser negativen Glaubenssätze bewusst zu werden. Hey, eben habe ich gerade gedacht, ich als Frau darf das nicht. Ich als Frau muss mich entschuldigen. Ich als Frau muss den Kaffee kochen. Was mache ich eigentlich gerade? Ich koche gerade im Büro Kaffee. Warum ich? Warum nicht die Männer? Einfach mal merken, wo man sich so verhält und wo man Gedanken hat, die negative Überzeugungen über sich selbst als Frau beinhalten. Und dann kann man diese Glaubenssätze in Frage stellen. Ja, Frauen glauben zum Beispiel, Männer glauben oft, Frauen seien nicht analytisch und rational. Ja, das ist ein ganz altes Rollenbild und das übernehmen viele Frauen. Ach ja, das ist doch eher nichts so für mich. Bis heute sind sie ja in den Technikberufen auch unterrepräsentiert. Dann mal zu sagen, wo kommt es her? War es von Anfang an? War es ja oft so, dass auch heute noch Mathematikfächer und so die Frauen erst sagen, das kann ich nicht so. Sich selbst da schlecht machen und das mal zu merken, dass das ein Glaubenssatz ist, der irgendwann ja in mich infiltriert wurde, ist der erste Schritt, weil dann habe ich schon eine gewisse Instanz dazu. Und dann kann ja unser Hirn etwas Hervorragendes, denn es kann nämlich lernen, anders zu denken, weil es ist eine Verschaltung von Synapsen, von vielen Reaktionen im Hirn, die eben so eine Art neuronale Bahn formen, ja. Wenn ich immer denke, das schaffe ich nicht oder dafür bin ich zu alt oder das passt nicht zu einer Frau, dann fahre ich ja immer wieder diesen selben neuronalen Weg entlang, bis der breit ist wie eine Autobahn. Ich kann aber auch irgendwann entscheiden, den kleinen Weg mir frei zu trampeln. Und das kann man tatsächlich, indem man sich vielleicht kleine Erlaubnisse gibt, bevor man die großen Mantras vorm Spiegel aufführt. Also so, wenn man den Glaubenssatz hat, ich muss immer alles zu 120% abliefern, kann man sich sagen, manchmal darf ich auch nur 80% abliefern. Also so mit so kleinen Erlaubnissen anfangen. Manchmal darf ich mich einfach auch ausruhen. Manchmal muss ich jetzt nicht nochmal beweisen, dass ich was kann. Und das kann tatsächlich was ändern, wenn man dann übt. Weil der Trampelpfad im Hirn wird nur breiter, wenn man ihn begeht. Ja? Also, und da gibt's so viele Möglichkeiten. Also ich habe das so gemacht, für mich war das früher schwer, kalten Cappuccino zurückgehen zu lassen. Den habe ich dann getrunken, mich geärgert, und zwar über mich. Ja. Und dann habe ich geübt und habe gesagt, nehmen Sie den bitte zurück, der ist kalt, ich hätte gerne einen heißen Cappuccino, so ganz in Ruhe, ja, ohne sich aufzuregen. Oder mal zu sagen zur Kollegin, nein, heute kann ich nicht für dich einspringen im Meeting. Punkt, ohne Rechtfertigung, ohne Entschuldigung. Und das sind Übungen, die vielen Frauen schwerfallen.
1: Und das Verrückte ist wahrscheinlich, dass der Widerstand deutlich geringer ist, als man erwartet, ne?
2: Ja, natürlich, weil man sich 1000 Szenarien ausdenkt, und zwar meistens den Worst Case. Dann wird die Kollegin sagen, du bist vielleicht eine schlechte Kollegin. Wie oft habe ich dir schon ausgeholfen? Nie wieder tue ich für dich irgendwas. Und so diese Worst Case-Reaktion, die spukt einem dann im Kopf rum. Ja, oder der Kellner wird sagen, unser Kaffee ist hervorragend. Machen Sie denn nicht schlecht? Wer sind Sie überhaupt? Oh ja, tatsächlich. Man muss sich davon freimachen, dass immer alles möglichst schlecht ausgeht.
1: Ja, ich hab gar keine Ahnung, warum das so ist, aber tatsächlich tendieren wir ja dazu, uns immer so ein Kopfkino, also ich kenne das auch, ja. Oder was weiß ich, man kriegt irgendeinen Brief und macht ihn auf. Also bevor man aufmacht, denkt man schon, was ist das jetzt? Und in Wirklichkeit ist es eigentlich harmlos. Ich glaube, dieses Downgraden ist manchmal sehr hilfreich. Viele Dinge haben gar nicht die Konsequenzen. Auf jeden Fall. Die man erwartet.
2: Ja, ja. Das stimmt. Aber es ist, wie gesagt, ein ein Weg, den man wirklich mit Übung gehen muss, mit Verhaltensänderung.
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0: Sie möchte, dass Frauen befreit ihre Karriere gestalten können. Nach ihrer eigenen Karriere beschäftigt sie sich damit, anderen Frauen zu helfen, ihre Karriere gestalten zu können. 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
1: Jetzt gucke ich natürlich auf dein Thema. Logischerweise kann ich gar nicht anders mit der männlichen Brille. Und für mich, wenn ich das einfach schaue, ich sehe total viele gut ausgebildete Frauen, die auch ihren Job machen, sehr zuverlässig, sehr belastbar sind. Trotzdem reden wir immer noch über dieses Thema. Ich überlege halt einfach, was muss denn in so einer Gesellschaft passieren, dass das mal weg ist?
2: Ich habe neulich eine Studie gelesen, nach der es noch 123 Jahre dauert, bis in Deutschland komplette Gleichberechtigung vorliegt. Ja, was muss eigentlich noch passieren? Es sind eben Muster, die sehr, sehr schwer aufzulösen sind, die aber auch so ein bisschen typisch deutsches Thema manchmal sind. Also zum Beispiel dieses ewige Gerede von der Rabenmutter. Ja, dass du dich gleichzeitig eine gute Mutter sein kannst und Karriere machen kannst. Das ist noch total in den Köpfen drin. Und daher kommt es letztlich auch, dass Frauen so viel Teilzeit arbeiten in Deutschland. Also 2/3 aller Mütter mit minderjährigen Kindern arbeiten in Teilzeit mit geringen Stundenzahlen. Und das ist nicht Lifestyle-Teilzeit, wie unser Bundeskanzler sagt, sondern das liegt daran, dass sie in diese Rolle natürlich reingedrängt werden. Ja, da verdient dann der Mann mehr Geld. Wer tritt zurück? Wer nimmt die Elternzeit schwerpunktmäßig? Die Mutter. Dann fängt sie Teilzeit wieder an, dann bleibt sie viele Jahre oft in dieser Teilzeit und hat dadurch im Alter weniger Rente. Jede 5. Frau ist im Alter von Armut bedroht. Das ist ein weibliches Phänomen. Und das macht mich immer so verrückt, weil es halt in anderen Ländern anders ist. Also mein Ex-Mann, der lebt in Schweden und er erzählt halt ganz andere Dinge. Ja? Da ist es völlig normal, dass die Männer nehmen, auch aus politischen Gründen, weil ihnen sonst ein Anspruch verfällt, nehmen viel länger, viel öfter Elternzeit. Es ist einfach komplett normal. Da gibt es den Ausdruck der Latte-Papas. Sie treffen sich dann in der Stadt und trinken ihr Käffchen mit den Kindern dabei. Und es gehört zum normalen Stadtbild. Und das ist eben... Also lebt unser CEO, der sagt auch manchmal so, jetzt ist 16 Uhr, jetzt muss ich weg, ich muss mein Kind zum Arzt bringen. Und es hat eine große Normalität. Und in Schweden sind 90% aller 2-Jährigen werden in der Kita betreut. Während das bei uns immer noch so ist, oh, dein Kind wird fremdbetreut, du gibst es ab, das könnte ich nie. Und dann fehlen noch 300.000 Kita-Plätze. Das heißt, dieses Muster, bleib zu Hause oder arbeite nur Teilzeit, damit tust du deinem Kind was Gutes. Und du würdest auch sowieso gar keinen Kita-Platz kriegen. Das verstärkt sich ja alles gegenseitig. Und wenn man das dann mit dem Ausland vergleicht, auch in Frankreich ist es anders, dann sind wir hier so diese Nische, wo dieses Rabenmutterbild immer weiter gepflegt wird. Und das macht halt was Schreckliches mit Frauen, weil das macht Schuldgefühle, schlechtes Gewissen. Und es macht eine schreckliche Doppelbelastung, ja, dadurch, dass ich habe das Gefühl, ich kümmere mich nicht gut genug um mein Kind. Wenn ich dann aber in der Arbeit den Anruf vom Hort kriege, dein Kind ist auch im Kopf gefallen, dann habe ich da wieder ein schlechtes Gewissen, weil ich da früher gehe. Und das ist bei Männern eben in der Form nicht so. Und deswegen finde ich dieses Rabenmutter-Phänomen so schlimm. Wirklich, weil das Frauen so viel Schuldgefühle macht.
1: Mhm. Ich wusste gar nicht, dass das so was typisch Deutsches ist. Mir fällt, ich bin ein großer Freund, jeder sollte seine Lebensentscheidung treffen und das heißt große Freiheit. Das heißt, wenn jemand sagt, ich bekomme Kinder und möchte zu Hause bleiben, finde ich, ist das ein Lebensentwurf, der in Ordnung ist, wenn er nicht erzwungen ist. Also, sondern einfach sagt, ich möchte die Zeit genießen. Ich habe auch weniger gemacht, als meine Kinder ins Leben kamen, weil ich halt auch ich wollte was mitbekommen. Ja, also das sind so bewusste Entscheidungen und die finde ich auch gut. Und da fängt, jetzt wo du das gerade so erzählst, da fällt mir etwas auf, dass wenn Frauen dann wirklich auch zu Hause sind, dann höre ich oft den Satz, wenn Sie sich vorstellen, wir sind ja in einer Gesellschaft, die sehr viel über den Beruf definiert ist, dann sagen die, ich bin nur Hausfrau. Das heißt also auch, da ist das, was du sagst, was heißt nur? Das ist schon eine, das ist ja schon krass. Tiefstapel, ne? Das heißt, wenn jemand,
2: was das für eine Arbeit ist,
1: Genau, ich sag mal, wenn jemand 3 Kinder hat, sich um ein Haus kümmert, die Kinder müssen dahin, dann reden wir über einen Vollzeitjob.
2: Ja, ja. Und der wird aber auch noch wieder gesellschaftlich abgewertet, weil gearbeitet haben Frauen schon immer, nur bezahlt wurden sie nicht immer. Und sie leisten sehr, sehr viel unbezahlte Arbeit. Auch in der Pflege von Angehörigen leisten sie ganz viel unbezahlte Arbeit. Wenn der Staat das zahlen müsste, ja, Das wäre ein dicker Brocken. Und das ist ja auch Teil dieses Rollenbilds, ne? Sozusagen diese Seite, ich bin nur Hausfrau und ich mache mich damit klein. Und ich bin vollkommen bei dir, dass jeder seinen Lebensentwurf wählen können sollte, egal ob Mann oder Frau. Es ist aber nicht freie Wahl. Und Frauen haben vor allem nicht die freie Wahl.
1: Erstens deswegen habe ich den Zusatz gemacht, ja?
2: Genau. Zweitens durch ganz einfach politische Dinge, dass in der Regel die Männer mehr verdienen und dann, also, wer bleibt zu Hause, dann ist es die Frau, weil die ist der Karriereknick und die finanzielle Einbuße geringer. Das hängt ja alles miteinander zusammen. Und dann entscheidet sich die Frau für die Teilzeit. Ich fände es halt, für mich wäre Gleichberechtigung, wenn Frauen und Männer gleich viel Elternzeit nehmen würden. Und gleich viel, also sozusagen, dass du auch Männer zu Hause sein lässt, wenn sie ihre Kinder betreuen wollen und dann nicht gleich wieder sagst, ach ja, was ist denn das für ein Weicher, der kann noch nicht mal seine Familie versorgen, der lässt seine Frau für sich schaffen. Das sind ja die negativen Vorurteile, die habe ich oft von Männern gehört, die mir das gesagt haben, die dann auf die Männer zukommen. Ja, also das ist aber doch sozusagen die Umkehrung des Glaubenssatzes, die ist, finde ich, genauso schlimm, weil sie zu diesem selben patriarchalen System gehört, dass halt der Mann auch leisten muss und die Familie ernähren muss. Und auch unter diesen Glaubenssätzen leiden viele Männer. Also Feminismus heißt ja nicht, dass man mehr will als die Männer, sondern...
1: Nein, es geht um Gleichberechtigung, genau.
2: Ja.
1: Man merkt natürlich schon, dass diese Veränderung im Gang ist, weil es gibt ja immer mehr Männer, die auch tatsächlich Elternzeit nehmen, aber das ist die große Einschränkung. Es ist dann in der Regel, es sind diese 3 Monate oder diese 2 Monate und der große Block ist tatsächlich bei den Frauen, ja.
2: Ist es. Aber das hat natürlich auch politische Gründe. Weil in Schweden ist es zum Beispiel so, wenn du dann als Vater nicht einen bestimmten Satz an Elternzeit nimmst, dann verlierst du den Anspruch. Das heißt, in dieser Zeit könntest du auch zu Hause bleiben, dich um dein Kind kümmern und kriegst aber kein Geld dafür. So. Und das führt natürlich dazu, dass die Männer die Elternzeit auch nehmen. Und dann führt es auch zu einer gesellschaftlichen Normalität. Dann wird es eben einfach irgendwann normal. Und das spielt natürlich eine große Rolle, ja, wenn solange, es nehmen tatsächlich nur die Hälfte der Männer Elternzeit in Deutschland. Und von denen die meisten nur diese üblichen 2 Monate. Wenn es aber mal wirklich gleich verteilt wäre, dann hätte ja auch der Arbeitgeber, wenn er einen jungen Mann einstellt, dasselbe Risiko, dass der in Elternzeit geht, wie bei einer Frau. Das heißt, diese Sache, nee, die ist 28, hat jetzt einen festen Partner und will hier festangestellt werden, die kriegt doch demnächst Kinder. Das wäre dann bei Männern genauso. Das heißt, es würde Frauen wieder einen großen Nachteil beim Einstieg ins Erwerbsleben oder überhaupt bei der Berufstätigkeit nehmen.
1: Das heißt, wir haben hier so ein Gemisch, sage ich mal, deswegen dauert es dann vielleicht noch 23 Jahre oder was? So ein Gemisch aus den politischen Rahmenbedingungen, der Erziehung, irgendwelchen Klischees, die in uns haften. Aber jetzt wollen wir ja nicht jammern, sondern... Das heißt, es fängt immer, glaube ich, bei jedem selbst an. Das heißt, tatsächlich das, was du dann vielleicht auch machst, Frauen an die Hand nehmen und ihnen das Werkzeug zu geben, dass sie halt den ersten Schritt machen, dass schon mal Dinge anders laufen.
2: Ja, und dass sie ihre inneren Bremsen loslassen können. Weil wenn die mich auch noch hindern und wie du sagst, dieses Gemisch, all diese Faktoren, also politische Rahmenbedingungen, Sozialisation, die gehen so eine Art unheilige Allianz ein. Das heißt, die verstärken sich gegenseitig. Und das ist natürlich ein totaler Hemmschuh. Und für mich liegt eine Lösung nur darin, auf Dauer, dass Frauen auch in Führungspositionen kommen, dass sie auch Entscheiderinnen werden. Weil wenn du Entscheiderin bist, kannst du ja Dinge anders entscheiden, als es vielleicht ein Mann tun würde. Und deswegen finde ich es so wichtig, dass wir Frauen uns eben nicht raushalten, sondern sagen, natürlich überlasse ich es immer einer Frau, wenn du 3 Kinder hast, das ist vielleicht einfach too much, dann Fulltime zu arbeiten, obwohl es das auch gibt. Aber generell so dieses Bestreben zu haben, nein, ich will auch an den Entscheiderinnen-Tisch. Weil dann kann ich mithelfen, andere Entscheidungen zu treffen oder dafür sorgen. Und es gibt so in Meetings zum Beispiel oder in Vorständen gibt es so diese Vorstellung, 30% sind so ein Schwellenwert. Wenn du irgendwo 30% Frauen mindestens hast in Meetings und so weiter, dann kippt diese starke männliche Dominanz. Das heißt, die Frauen kommen dann auch erst richtig zu Wort und werden richtig gehört. Und Mensch, ja, aber wir haben noch nicht mal in Führungsposition 30% Frauen.
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1: Ich bin Katrin Müller. Die Rentenkommission der Bundesregierung hat ihre Vorschläge vorgelegt. Die Kernpunkte: höhere Beiträge, mehr Einzahlende und ein steigendes Renteneintrittsalter. Die Kommission will am Dienstag 30 Vorschläge an Kanzler Merz und Arbeitsministerin Baas übergeben.
2: Das Renteneintrittsalter soll schrittweise steigen. Im Jahr 2051 sollen Menschen erst mit 68 Jahren in Rente gehen. Ein früherer Renteneintritt ohne Abschläge nach 45 Beitragsjahren soll nicht mehr möglich sein. Die Rentenkommission schlägt aber Sonderregelungen vor für Menschen mit belastenden Arbeitsbiografien, wie es heißt. Ein Teil der Rentenbeiträge soll in Zukunft am Aktienmarkt angelegt werden. Diese kapitalgedeckte Zusatzrente soll von einem Staatsfonds verwaltet werden und verpflichtend sein. Aus Berlin, Uli Reitinger.
1: Innenminister Dobrindt will Abschiebungen nach Afghanistan erheblich ausweiten. Künftig sind 3 Charterflüge pro Monat möglich, sagte eine Sprecherin des Ministeriums der DPA. Zusätzlich seien Einzelrückführungen über Linienflüge jederzeit möglich. Grundlage der Ausweitung sind Gespräche zwischen Vertretern des Innenministeriums und den in Afghanistan herrschenden islamistischen Taliban. Der Onlinehandel weltweit leidet unter einer wachsenden Zahl betrügerischer Kunden. Das geht aus einer Analyse des US-Cybersicherheitsdienstleisters LexisNexis Risk Solutions hervor. Demnach tragen sowohl die Konjunkturflaute als auch die organisierte Kriminalität dazu bei.
3: Internationale Banden werben gezielt Menschen an, die beim Online-Shopping betrügen oder Kriminellen ihre Identität zur Verfügung stellen. Betroffen ist auch der deutsche Online-Handel. Branchenvertreter berichten, dass etwa Studenten oder Rentner mit Geldangeboten angeworben werden, ihre Daten weiterzugeben. Eine häufige Masche: bestellte Ware wird nicht bezahlt oder später als nie geliefert reklamiert. David Riemer, Nachrichtenredaktion.
1: Beim 2. Auftritt der deutschen Nationalmannschaft bei der Fußball-WM haben deutlich weniger Zuschauer eingeschaltet als beim Auftaktspiel. Die ZDF-Übertragung aus Toronto von der Dennis-Undaff-Show beim 2:1 gegen die Elfenbeinküste sahen am Abend im Schnitt rund 18,3 Millionen Menschen. Das entsprach nach Angaben der AGF-Videoforschung einem Marktanteil von gut 72%. Den Auftaktsieg gegen Curaçao hatten am vergangenen Sonntag im Schnitt rund 23,4 Millionen Menschen verfolgt.
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0: Es geht um Karriere und Frauen heute hier im Gespräch mit Ute Jannik.
1: Runter von der Bremse ist dann auch der Titel zu deinem Buch geworden, weil das halt ein schönes Bild ist. Also nicht, ist ja noch nicht mal Gas geben, sondern das ist einfach nicht ausbremsen, ne? Gas geben wäre ja nochmal was ganz anderes.
2: Ja, genau. Und viele Frauen wollen ja Gas geben. Es ist ja jetzt nicht so, dass alle so an Heim und Herd wollen. Ja, das ist ja auch so ein Klischee. Es gibt ja sehr viele Frauen, denen ist ein beruflicher Aufstieg und auch ein gewisser Verdienst wichtig. Und die sollen sich eben nicht noch durch die inneren Bremsen zurückgehalten fühlen. Deswegen lautet der Untertitel auch, wie Frauen befreit ihre Karriere gestalten. Und damit meine ich frei von diesen inneren Bremsen. Und dann kann ich ja überhaupt erst überlegen, wenn ich mir das zugestehe, ja, ich darf Karriere machen, ja, ich darf vielleicht auch berufstätige Mutter sein. Erst wenn ich mir das innerlich zugestehe, kann ich ja erst planen und Schritte planen und kann mich gezielt auf Dinge bewerben und Dinge einfordern, die mir zustehen. Dann komme ich sozusagen erst aus meinem kleinen selber gebauten Käfig raus und kann dann erst befreit daran gehen zu sagen, okay, ich will die und die Position erreichen, was muss ich dafür machen?
1: Wie fängt das an? Dass der erste Schritt ist wahrscheinlich auch so irgendwie die Erkenntnis, dass ich auf der Bremse stehe, ne? Das ist wahrscheinlich das Elementar. Ja, okay.
2: Genau, das muss ich erstmal merken. Also ich habe das selber auch am eigenen Leib erlebt, wie alles, was ich in meinem Buch schreibe, alle Bremsen. Als ich zum Beispiel diese Sendung Maintower aufgebaut habe, da habe ich irgendwie gedacht, ja, ist doch logisch, dass ich da mal die Führung übernehme, weil es ist ja mein Baby. Und ich kannte es ja auch. Ich war aber noch nicht lange fest angestellt, erst ein Jahr oder so. Ich hatte noch keine Führungsposition gehabt. Aber irgendwie dachte ich, nee, mein Chef, der wird schon kommen und sagen, du wirst natürlich die Chefin. Nennt sich Tiara-Syndrom. Das heißt, wir Frauen warten gern drauf, dass jemand anerkennt, dass wir einen guten Job machen im Verborgenen und uns dann ein Krönchen aufsetzt und sagt, du bist so toll, dich mache ich jetzt mal zur Chefin oder dich befördere ich jetzt mal. Und so habe ich eigentlich darauf gewartet, dass jemand mit dem Krönchen kommt. Und dann habe ich so über den Flurfunk gehört, dass die Leute sich fragen, ach, wer wird denn eigentlich das Magazin mal leiten? Da habe ich gedacht, wie, wer soll das wohl leiten? Und das war sozusagen ein Aufruf für mich, jetzt mal den Hintern hochzukriegen. Und dann habe ich meinen Chef direkt darauf angesprochen. Und dann hat er gesagt, gut, dass du sagst, dann haben schon andere die Hand gehoben. Also es hätte mir wirklich passieren können, ja, wenn ich nicht danach gefragt hätte, auch bei meiner ersten Festanstellung. Da wollte ich fast nicht zusagen, weil eben meine Tochter noch klein war. Ich habe zu der Zeit freigearbeitet, die war 3 Jahre alt. Und ach, und kann ich das bringen? Und schadet es dem Kind? Also die ganze klassische Nummer. Und ich hätte beinahe abgesagt. Und dann kam halt damals mein Au-pair-Mädchen zu mir, die ist Inga und war aus Litauen, 20 Jahre alt. Und die kannte das natürlich nur so. Die war die ganze Woche in der Kinderkrippe und hat ihre Eltern nur am Wochenende gesehen. Und hat gesagt, sie zu mir hat, bin ich doch geworden, guter Mensch. Habe mich meine Eltern nur gesehen am Wochenende. Und habe ich gedacht, oh klasse, jetzt muss die 20-Jährige dir erzählen, was Emanzipation heißt. Und habe daraufhin, das war auch wieder so ein Wach- und Weckruf, habe ich dann mich um diese Position offiziell beworben. Also dieses Warten und sich nicht bewerben, das ist ein großer Hemmschuh für Frauen. Und sowas kann natürlich ein Schritt sein, zu sagen, warum bewerbe ich mich jetzt nicht? Warum denke ich muss abwarten? Ah, weil es immer heißt, ein Mädchen dränge sich nicht vor. Ja, kann ich doch nicht, verdiene ich doch nicht, ist doch gar nicht meine Kragengröße. Da lassen Frauen sehr viel liegen, aufgrund der Dinge, die ihnen eingeimpft wurden.
1: Das ist ein schönes Beispiel, was du da gerade anbringst, weil tatsächlich, wir können von jemandem, der vielleicht eine Führungsstelle zu besetzen hat, nicht erwarten, dass er alles im Blick hat und wirklich alles sieht, was vielleicht jemand gemacht hat. Und dann kann eine negative Entscheidung noch nicht mal strukturell böse sein, sondern es ist einfach aus...
2: Nein, gar nicht. Ja. Die sehen es nicht. Und woher sollen sie es denn auch wissen? Die können einen ja auch nicht in die Köpfe gucken. Ach, die Ute will jetzt bestimmt mal in die nächste Position kommen. Das ist gut, wenn man das sagt, auch wenn es gar keine konkrete Bewerbung ist, aber vielleicht im Mitarbeitergespräch zu sagen, ich fühle mich durchaus auch in der Lage und habe auch den Wunsch, mehr Verantwortung zu übernehmen. Würde das gern machen, wenn sich die Gelegenheit dazu gibt, möchte gerne darauf hinarbeiten. Das sind so diese ersten Schritte.
1: und man verliert nichts. Ne? Das ist, weil, ich sag mal, wenn man es nicht sagt, hat man gar keine Chance. Und wenn man zumindest mal sagt, hallo, genau, ich würde, dann ist man wenigstens in der Sichtbarkeit.
2: In der Sichtbarkeit, das ist eben ganz wichtig. Und dieses in der Unsichtbarkeit stecken bleiben, mein Gott, das ist tatsächlich so, als würde ich jetzt darauf warten, dass der Märchenprinz kommt mit seinem weißen Schimmel und mich auf sein Schloss heimführt. Er kommt halt nicht und im Berufsleben kommt er schon zweimal nicht. Und darauf müssen wir Frauen uns mehr einstellen und uns klar machen, dass es jetzt aber keine Schuld, dass wir keine Schuld daran haben, so zurückhaltend sein, sondern dass es uns eben auch als Verhaltensweise antrainiert wurde. Also uns selbst auch die Freiheit geben.
0: Gleich geht's weiter im Gespräch mit Ute Janik.

0: trotzdem, ich wohne in der Altstadt. 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

0: Journalistin, dann hat sie Karriere in den Medien gemacht. Heute hilft sie Frauen bei der Gestaltung ihrer Karriere. Ute Jannik ist meine Gesprächspartnerin.
1: Als du deine Geschichte und all das, was du erlebt hast und das, was du weitergeben möchtest, niedergeschrieben hast, hast du da so ein Bild von einer Frau vor dir?
2: Ja, ich habe für den Vortrag ein Titelbild und da sieht man, das habe ich selber KI generiert. Ja, ich habe es geschafft. Da sieht man eine Frau in einem Cabrio sitzen und fährt so auf einer großen Straße auf eine Stadt zu und reißt die Arme so hoch. Und das hat mir gefallen als Bild, dieses Losfahren, Freiheit. Ja, ich bin mit auf der Straße, ich schleiche mich nicht auf Nebensträßchen rum und ich tue das mit einer gewissen Leichtigkeit und Stärke. Das war ein Bild, das ich da oft vor Augen hatte.
1: Hast du auf deinem Weg Frauen getroffen, die dich besonders inspiriert und beeindruckt haben?
2: Auf jeden Fall. Ich habe jetzt auch durch meine, ja, natürlich auch schon Kolleginnen, die es anders gemacht haben, ja, die tatsächlich einen anderen Karriereweg gegangen sind, die mich da beeindruckt haben. Ich hatte auch eine ganz tolle Coachin eine Zeit lang, die, mit der ich an diesen inneren Bremsen auch gearbeitet habe und die für mich eine ganz tolle innere Haltung so gefunden hat, zu so einer Stärke und Größe und Selbstbewusstsein, aber dabei ganz ruhig. Und so haben mich immer wieder Frauen beeindruckt. Und jetzt, wo ich diese Coaching-Tätigkeit mache, ich mache auch 1-zu-1-Coaching, also Lebens- und Business-Coaching für Frauen, die mir dann auch ihre Schicksale erzählen. Und da sind natürlich auch immer wieder Frauen dabei, die mich beeindrucken, die alles Mögliche gleichzeitig stemmen, die dann in schwierige Lebenssituationen geraten, aber eben auch dann wieder sagen, nee, jetzt hole ich mir mal einen Coachin und spreche das mal mit der. Also zu lernen, dass es auch um Hilfe zu suchen, auch eine Strategie oder Unterstützung zu suchen, auch dass man sich das auch wert sein darf. Die Frauen beeindrucken mich. Und jetzt habe ich natürlich viele Frauen in verschiedenen Netzwerken kennengelernt, die auch in ähnlicher Weise aktiv sind. Eine Frau, die hat 4 Kinder, arbeitet in Vollzeit und schreibt da oft in LinkedIn drüber über ihre Erfahrungen. Und so stärken sich dann Frauen auch gegenseitig. Und das ist für mich immer eine große Inspiration. Weil man selbst denkt ja doch mal wieder, bist du auf dem richtigen Weg? Bist du nicht, hängst hier so die Manze raus? Ja, ist das überhaupt alles richtig? Und wenn dann Frauen kommen, die einen wieder bestärken und hören sagen, nee, das ist schon der richtige Weg. Ich gehe ihn auch. Das gibt dann wieder viel Kraft.
1: Ja, und das ist, ich finde, man muss auf so viele Dinge hinweisen. Also du hast jetzt da die Frau. Ich kenne auch viele, viele Menschen mit vielen Kindern. Das ist dann zum Beispiel eine Vollkatastrophe, wenn du, ja, wenige Minuten vor 8 erfährst, der Kindergarten wird heute geschlossen. Die Kindertagesstätte ist nicht furchtbar. Weil wegen Krankheit. Das heißt, das sind natürlich Bausteine, die wirklich wichtig sind, damit es funktioniert. Das heißt, du musst dich darauf verlassen, dass die Betreuungseinrichtungen funktionieren.
2: Und dass sie lange genug aufhaben. Das ist zum Beispiel in anderen Ländern, skandinavischen Ländern, sind die nicht um 4 Uhr zu, sondern halt bis abends, wenn berufstätige Frauen von der Arbeit kommen können, damit du sie auch gut aufgehoben weißt. Das heißt, da könnte man ganz andere Rahmenbedingungen schaffen. Ich habe da auch drunter gelitten, weil damals, als meine Tochter noch im Hort war, der hat auch um 4 geschlossen. Ja. Dann hat er später die Öffnungszeiten erhöht, dann ging es länger, dann war meine Tochter aber 2 Stunden lang das einzige Kind, was noch da war. Das war auch eine unangenehme Situation. Und dann habe ich noch eine junge Studentin quasi als Halbzeit-Tagesmutter engagiert, die dann hat meine Tochter vom Hort abgeholt und dann gewartet, bis mein Mann oder ich nach Hause kam. Also für Konstruktionen, und das liegt ja immer an den Frauen, sich um diese Sachen zu kümmern. Deswegen finde ich, die Familienpolitik muss da sehr viel machen. Man kann auch nicht sagen, liebe Frauen, lasst es mit der Teilzeit, geht wieder voll arbeiten und gleichzeitig fehlen 300.000 Kita-Plätze. Das ist halt eine völlig verkürzte Politik. Und das ist auch was mich aufregt, wo ich sage, da ist es auch wichtig, politisch aktiv zu sein und nicht zu sagen, naja, ist halt so, wir Frauen leben halt immer schon und das ist unsere Natur, sondern das auch zu sehen, dass das auch tatsächlich ein konservativer Einfluss ist in der Familienpolitik, die Frauen dann doch zu Hause zu halten. Nein, die Wirtschaft hätte sie gerne oft, aber der Staat hätte sie nicht unbedingt gerne oft, weil sie machen die ganze Pflegearbeit.
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0: begründete den Schritt mit der Nichteinhaltung der Waffenruhe im Südlibanon, die im Rahmenabkommen zwischen den USA und dem Iran vereinbart worden war.
1: Das Rahmenabkommen steht auf wackeligen Füßen. Der Iran benutzt die Straße von Hormuz als Druckmittel und droht mit Sperrung. Das US-Militär sagt, der Schiffsverkehr laufe weiter und man werde dafür sorgen, dass das so bleibt. Präsident Trump versicherte in einem Post, dass der Iran weder jetzt noch künftig Gebühren für den Schiffsverkehr durch die Meerenge erheben dürfe. Aus den USA, Tina Eck.
0: Der Präsident des Deutschen Instituts für Wirtschaftsforschung, Marcel Fratscher, hält die Vorschläge der Rentenkommission für unzureichend. Die Vorschläge würden zwar in die richtige Richtung gehen, blieben jedoch insgesamt zu vorsichtig, sagte der Ökonom der Rheinischen Post.
2: Mut und Konsequenz, das vermisst der DEW-Präsident bei den Reformvorschlägen. Denn an den drei größten Problemen, so Fratscher, würden sie nichts ändern. Der hohen Altersarmut, der zu starken Belastung der jungen Generation und der Schieflage bei der Gerechtigkeit. Ein höheres Renteneintrittsalter, die Einführung einer kapitalgedeckten Rente und weniger Frühverrentungen hält er allerdings für richtig. Das soll so auch in den Vorschlägen der Rentenkommission stehen, die übermorgen hier in Berlin offiziell präsentiert werden sollen. Aus Berlin, Thomas Thonfeld.
0: Den Bauern machen hohe Kosten und gesunkene Preise für viele wichtige Produkte zu schaffen. Wenn die Branche keine Preiserholungen bekomme, dann werde die Landwirtschaft in eine echte Liquiditätskrise hineinlaufen, sagte Bauernpräsident Joachim Ruckwied der dpa. Die Preissituation sei aktuell für alle Getreidearten miserabel, bis auf Raps. Zum Fußball. Nach dem 2:1-Sieg gegen die Elfenbeinküste und dem 0:0 von Ecuador gegen Curaçao steht die deutsche Fußballnationalmannschaft bei der WM vorzeitig als Gruppensieger fest. Heute ist für die Mannschaft lediglich ein Regenerationstraining angesetzt. Für morgen hat Bundestrainer Nagelsmann den Spielern dann freigegeben.
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4: Sie hat Karriere in den Medien gemacht. Heute kümmert sie sich um die Karriere von Frauen. Ute Jannik ist meine Gesprächspartnerin.

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0: Ich spreche mit Ute Jannik. Sie ist meine Gesprächspartnerin und kümmert sich um die Karriere von Frauen. Und wir waren gerade bei den Bildungseinrichtungen, insbesondere bei den Kindertagesstätten in unserem Gespräch.
1: Natürlich funktionieren wahrscheinlich die Einrichtungen weitestgehend irgendwie schon. Aber wenn das wichtige Meeting um 17 Uhr angesetzt wird, dann kann es nicht sein, dass man in Stress gerät, um zu organisieren, dass man daran teilnehmen kann.
2: Es gibt auch Firmen, die eine sehr familienfreundliche Politik fahren. Und da heißt es zum Beispiel kein Meeting nach 16 Uhr. Komischerweise gehen die nicht kaputt, die Firmen. Also da gibt es auch eine ganze Reihe von Kriterien für Familienfreundlichkeit, ja, auch eben Homeoffice zu ermöglichen, Unterstützung zu leisten mit jemand, der kurzfristig einspringt, ne, wenn der Hort schließt. Und da haben Firmen ganz viele Möglichkeiten. Sie schreiben sich auch viel in ihre Grundsatzpapiere rein. Es wird nur oft nicht so gelebt. Und wenn du merkst, es nimmt kein Mensch in Anspruch außer mir, dann lässt es auch wieder. Also die Firmenkultur muss tatsächlich familienfreundlich sein. Und ich sage immer für Frauen und Männer. Ich möchte gern, dass auch die Männer sagen, mein Kind ist im Kindergarten von der Schaukel gefallen, jetzt fahre ich los. Fangt es bitte auf im Team. Und nicht immer nur die Frauen. Wäre doch viel entspannter für alle. Die Männer würden mehr mitkriegen, ihre Kinder aufwachsen. Die Frauen hätten nicht diesen dauernden Mental Load, diese psychische Belastung, alles zu organisieren. Familie, Job, Einkäufe, Kinder, Hausaufgaben, Wäsche. Ich stelle mir das viel entspannter vor.
1: Und mir gefällt diese Idee sogar besser, weil ich glaube, es fällt Unternehmerinnen und Unternehmern deutlich einfacher, solche Dinge zu schaffen, als wahrscheinlich, bis wir sie im politischen Rahmen sehen.
2: Ja, und ich glaube, dann kämen auch die Forderungen mehr. Ja, wenn du jetzt wirklich selbstbewusst einforderst, dass es Kinderbetreuung gibt und wenn es nicht, es wird bei uns so individualisiert, so ist dein Problem, liebe Mutter. Und wenn das aber nicht der Fall wäre, sondern wenn das auch als eine tatsächliche staatliche Aufgabe betrachtet würde, da Rahmenbedingungen zu schaffen, die das ermöglichen, meine ich, da würde die Politik auch reagieren. Aber solange wir in unserer selbstgeschaffenen Käfig irgendwie bleiben, es ist ja leicht, mit uns umzugehen. Da wird dann halt mal, wie sieht der neueste Reform vor, dass Menschen, die ihre Angehörigen pflegen, weniger Rente kriegen. Ja, hallo, die übernehmen doch sowieso schon ganz viele Aufgaben, die sonst der Staat übernehmen müsste. Und das sind halt wieder ganz überwiegend die Frauen. Also das passt alles überhaupt nicht zusammen.
1: Ja, es ist tatsächlich, man merkt es ja auch, dass im Prinzip auch Kinder, also normalerweise müssten ja Menschen begünstigt werden in der Rente, die Kinder haben. Das fehlt ja auch, dieser Hebel letztendlich. Und ich sage es bewusst so rum, ich möchte gar nicht andere benachteiligen, sondern sie müssen eigentlich begünstigt werden.
2: Ich meine, es ist ja auch kein Wunder, dass die deutschen Frauen immer weniger Kinder kriegen. Das wird dann groß bejammert, vielleicht noch so, als wären das so Luxus-Ladies, die sich nur schön machen wollen, ja, und nachmittags schon ihren Prosecco trinken. Aber das ist ja nicht der Fall. Die gesellschaftlichen Rahmenbedingungen sind halt so, dass die Frauen irgendwie auch in die Teilzeit gedrängt werden. Und da muss man tatsächlich auch am System was ändern. Und ich versuche darauf hinzuarbeiten, dass sich was am System ändert, dass aber auch die Frauen sich ändern und sich von diesen Bremsen lösen können, damit sie eben auch selbstbewusst was einfordern. Weil sonst wüsste ich gar nicht, wie das sonst wüsste ich gar nicht, wie es funktionieren soll. Das ist meine Hoffnung.
1: Ja. Runter von der Bremse. Wer sollte dein Buch gelesen haben?
2: Alle. Alle Menschen dieser Welt. Nein, natürlich Frauen. Frauen im Beruf. Frauen, sie müssen nicht im Einstieg in den Beruf sein. Sie können auch schon älter sein, weil das so ein Arbeitsleben dauert ja lange. Und es ist ja ganz toll, wenn man auch noch in mittleren Jahren was verändert. Und mehr Einschränkungen. Frauen, die an Persönlichkeitsentwicklung interessiert sind. Weil es ist ja kein klassischer Karriereratgeber. Es gibt auch ganz viele Parts, die sich eben mit Persönlichkeitsentwicklung beschäftigen. Frauen vielleicht, die auch einfach eine spannende Geschichte von einer Führungsfrau hören wollen und ob sie von der was lernen können. Ich sehe da ein breites Spektrum. Und wenn es der eine oder andere Mann liest, damit er weiß, wie Frauen ticken, das wäre doch auch schön.
1: Wir können aus Geschichten immer lernen, das ist ganz wichtig. Das heißt, wenn wir beobachten, wenn wir andere Menschen verfolgen und jeder hat etwas, was er weitergeben kann, deswegen absolut korrekt. Und jetzt sag mir noch, was für eine Verbindung hast du zu Ruth Moschner?
2: Also Feminismus heißt ja nicht, dass man mehr will als die Männer, sondern
1: nein. Es geht um Gleichberechtigung, genau.
2: Ja. Ja.
1: Ja, das ist, man merkt natürlich schon, dass diese Veränderung im Gang ist, weil es gibt ja immer mehr Männer, die auch tatsächlich Elternzeit nehmen, aber es ist die große Einschränkung. Es ist dann in der Regel, es sind diese 3 Monate oder diese 2 Monate und der große Block ist tatsächlich bei den Frauen, ja.
2: Ist es. Aber das hat natürlich auch politische Gründe. Weil in Schweden ist es zum Beispiel so, wenn du dann als Vater nicht einen bestimmten Satz an Elternzeit nimmst, dann verlierst du den Anspruch. Das heißt, in dieser Zeit könntest du auch zu Hause bleiben, dich um dein Kind kümmern und kriegst aber kein Geld dafür. So. Und das führt natürlich dazu, dass die Männer die Elternzeit auch nehmen. Und dann führt es auch zu einer gesellschaftlichen Normalität. Dann wird es eben einfach irgendwann normal. Und das spielt natürlich eine große Rolle, ja, wenn solange, es nehmen tatsächlich nur die Hälfte der Männer Elternzeit in Deutschland. Und von denen die meisten nur diese üblichen 2 Monate. Wenn es aber mal wirklich gleich verteilt wäre, dann hätte ja auch der Arbeitgeber, wenn er einen jungen Mann einstellt, dasselbe Risiko, dass der in Elternzeit geht, wie bei einer Frau. Das heißt, diese sagen, nee, die ist 28, hat jetzt einen festen Partner und will hier festangestellt werden, die kriegt doch demnächst Kinder. Das wäre dann bei Männern genauso. Das heißt, es würde Frauen wieder einen großen Nachteil beim Einstieg ins Erwerbsleben oder überhaupt bei der Berufstätigkeit nehmen.
0: Gleich geht's weiter im Gespräch mit Ute Janik.

0: Wie Frauen befreit ihre Karriere gestalten, das treibt Ute Jannik um. Darüber haben wir gesprochen und gerade waren wir ja insgesamt bei der Situation, die wir in unserer Gesellschaft haben.
1: Das heißt, wir haben hier so ein Gemisch, sage ich mal. Deswegen dauert es dann vielleicht noch 23 Jahre oder was? So ein Gemisch aus den politischen Rahmenbedingungen, der Erziehung, irgendwelchen Klischees, die in uns haften. Aber jetzt wollen wir ja nicht jammern, sondern das heißt, es fängt immer, glaube ich, bei jedem selbst an. Das heißt, tatsächlich das, was du dann vielleicht auch machst, Frauen an die Hand nehmen und ihnen das Werkzeug zu geben, dass sie halt den ersten Schritt machen, dass schon mal Dinge anders laufen.
2: Ja, und dass sie ihre inneren Bremsen loslassen können. Weil wenn die mich auch noch hindern und wie du sagst, dieses Gemisch, all diese Faktoren, also politische Rahmenbedingungen, Sozialisation, die gehen so eine Art unheilige Allianz ein. Das heißt, die verstärken sich gegenseitig. Und das ist natürlich ein totaler Hemmschuh. Und für mich liegt eine Lösung nur darin, auf Dauer, dass Frauen auch in Führungspositionen kommen, dass sie auch Entscheiderinnen werden. Weil wenn du Entscheiderin bist, kannst du ja Dinge anders entscheiden, als es vielleicht ein Mann tun würde. Und deswegen finde ich es so wichtig, dass wir Frauen uns eben nicht raushalten, sondern sagen, natürlich überlasse ich es immer einer Frau. Wenn du 3 Kinder hast, das ist vielleicht einfach too much, dann Fulltime zu arbeiten, obwohl es das auch gibt. Aber generell so dieses Bestreben zu haben, nein, ich will auch an den Entscheiderinnen-Tisch. Weil dann kann ich mithelfen, andere Entscheidungen zu treffen oder dafür sorgen. Und es gibt so in Meetings zum Beispiel oder in Vorständen gibt es so diese Vorstellung, 30% sind so ein Schwellenwert. Wenn du irgendwo 30% Frauen mindestens hast, in Meetings und so weiter, dann kippt diese starke männliche Dominanz. Das heißt, die Frauen kommen dann auch erst richtig zu Wort und werden richtig gehört. Und Mensch, ja, aber wir haben noch nicht mal in Führungsposition 30% Frauen.
1: Also es gibt noch einiges zu tun. Runter von der Bremse ist dann auch der Titel zu deinem Buch geworden, weil das halt ein schönes Bild ist. Also nicht, ist ja noch nicht mal Gas geben, sondern es ist einfach nicht ausbremsen. Ne? Gas geben wäre ja nochmal was ganz anderes.
2: Ja, genau. Und viele Frauen wollen ja Gas geben. Es ist ja jetzt nicht so, dass alle so an Heim und Herd wollen. Ja, das ist ja auch so ein Klischee. Es gibt ja sehr viele Frauen, denen ist ein beruflicher Aufstieg und auch ein gewisser Verdienst wichtig. Und die sollen sich eben nicht noch durch die inneren Bremsen zurückgehalten fühlen. Deswegen lautet der Untertitel auch, wie Frauen befreit ihre Karriere gestalten. Und damit meine ich frei von diesen inneren Bremsen. Und dann kann ich ja überhaupt erst überlegen, wenn ich mir das zugestehe, ja, ich darf Karriere machen, ja, ich darf vielleicht auch berufstätige Mutter sein. Erst wenn ich mir das innerlich zugestehe, kann ich ja erst planen und Schritte planen und kann mich gezielt auf Dinge bewerben und Dinge einfordern, die mir zustehen. Dann komme ich sozusagen erst aus meinem kleinen selber gebauten Käfig raus und kann dann erst befreit daran gehen zu sagen, okay, ich will die und die Position erreichen, was muss ich dafür machen?
1: Wie fängt das an? Der erste Schritt ist wahrscheinlich auch so irgendwie die Erkenntnis, dass ich auf der Bremse stehe, ne? Das ist wahrscheinlich elementar. Ja, okay.
2: Genau, das muss ich erstmal merken. Also ich habe das selber auch am eigenen Leib erlebt, wie alles, was ich in meinem Buch schreibe, alle Bremsen. Als ich zum Beispiel diese Sendung Maintower aufgebaut habe, da habe ich irgendwie gedacht, ja, ist doch logisch, dass ich da mal die Führung übernehme, weil es ist ja mein Baby. Und ich kannte es ja auch. Ich war aber noch nicht lange fest angestellt, erst ein Jahr oder so. Ich hatte noch keine Führungsposition gehabt. Aber irgendwie dachte ich, nee, mein Chef, der wird schon kommen und sagen, du wirst natürlich die Chefin. Nennt sich Tiara-Syndrom. Das heißt, wir Frauen warten gern drauf, dass jemand anerkennt, dass wir einen guten Job machen. Im Verborgenen und uns dann ein Krönchen aufsetzt und sagt, du bist so toll, dich mache ich jetzt mal zur Chefin oder dich befördere ich jetzt mal. Und so habe ich eigentlich darauf gewartet, dass jemand mit dem Krönchen kommt. Und dann habe ich so über den Flurfunk gehört, dass die Leute sich fragen, ach, wer wird denn eigentlich das Magazin mal leiten?

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1: Ich bin Katrin Müller. In der Schweiz haben heute nach Angaben des Vermittlers Katar die Gespräche zwischen dem Iran und den USA begonnen. Man habe die Hoffnung auf eine umfassende und dauerhafte Einigung, hieß es.
2: Bisher gibt es nur eine wackelige Waffenruhe und ein Rahmenabkommen zwischen den USA und dem Iran. Eine endgültige Vereinbarung soll nun innerhalb von 60 Tagen ausgehandelt werden. Der Auftakt der Gespräche jetzt in der Schweiz wurde allerdings überschattet durch weitere israelische Angriffe.

0: und Arbeitsministerin Baas übergeben. Im Vorfeld gibt es aber schon Kritik.
1: Das Renteneintrittsalter soll schrittweise steigen. Im Jahr 2051 sollen Menschen erst mit 68 Jahren in Rente gehen. Ein früherer Renteneintritt ohne Abschläge nach 45 Beitragsjahren soll nicht mehr möglich sein. Die Rentenkommission schlägt aber Sonderregelungen vor für Menschen mit belastenden Arbeitsbiografien, wie es heißt. Ein Teil der Rentenbeiträge soll in Zukunft am Aktienmarkt angelegt werden. Diese kapitalgedeckte Zusatzrente soll von einem Staatsfonds verwaltet werden und verpflichtend sein. Aus Berlin, Uli Reitinger.
0: Innenminister Dobrindt will Abschiebungen nach Afghanistan erheblich ausweiten. Künftig sind 3 Charterflüge pro Monat möglich, sagte eine Sprecherin des Ministeriums der DPA. Zusätzlich seien Einzelrückführungen über Linienflüge jederzeit möglich. Grundlage der Ausweitung sind Gespräche zwischen Vertretern des Innenministeriums und den in Afghanistan herrschenden islamistischen Taliban. Beim 2. Auftritt der deutschen Nationalmannschaft bei der Fußball-WM haben deutlich weniger Zuschauer eingeschaltet als beim Auftaktspiel. Die ZDF-Übertragung aus Toronto von der Dennis-Undav-Show beim 2:1 gegen die Elfenbeinküste sahen am Abend im Schnitt rund 18,3 Millionen Menschen. Das entsprach nach Angaben der AGF-Videoforschung einem Marktanteil von gut 72%. Den Auftaktsieg gegen Curaçao hatten am vergangenen Sonntag im Schnitt rund 23,4 Millionen Menschen verfolgt.
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1: Ich bin Katrin Müller. Die Rentenkommission der Bundesregierung hat ihre Vorschläge vorgelegt. Die Kernpunkte: höhere Beiträge, mehr Einzahlende und ein steigendes Renteneintrittsalter. Die Kommission will am Dienstag 30 Vorschläge an Kanzler Merz und Arbeitsministerin Baas übergeben.
2: Das Renteneintrittsalter soll schrittweise steigen. Im Jahr 2051 sollen Menschen erst mit 68 Jahren in Rente gehen. Ein früherer Renteneintritt ohne Abschläge nach 45 Beitragsjahren soll nicht mehr möglich sein. Die Rentenkommission schlägt aber Sonderregelungen vor für Menschen mit belastenden Arbeitsbiografien, wie es heißt. Ein Teil der Rentenbeiträge soll in Zukunft am Aktienmarkt angelegt werden. Diese kapitalgedeckte Zusatzrente soll von einem Staatsfonds verwaltet werden und verpflichtend sein. Aus Berlin, Uli Reitinger.
1: Innenminister Dobrindt will Abschiebungen nach Afghanistan erheblich ausweiten. Künftig sind 3 Charterflüge pro Monat möglich, sagte eine Sprecherin des Ministeriums der DPA. Zusätzlich seien Einzelrückführungen über Linienflüge jederzeit möglich. Grundlage der Ausweitung sind Gespräche zwischen Vertretern des Innenministeriums und den in Afghanistan herrschenden islamistischen Taliban. Der Onlinehandel weltweit leidet unter einer wachsenden Zahl betrügerischer Kunden. Das geht aus einer Analyse des US-Cybersicherheitsdienstleisters LexisNexis Risk Solutions hervor. Demnach tragen sowohl die Konjunkturflaute als auch die organisierte Kriminalität dazu bei.
3: Internationale Banden werben gezielt Menschen an, die beim Online-Shopping betrügen oder Kriminellen ihre Identität zur Verfügung stellen. Betroffen ist auch der deutsche Online-Handel. Branchenvertreter berichten, dass etwa Studenten oder Rentner mit Geldangeboten angeworben werden, ihre Daten weiterzugeben. Eine häufige Masche: bestellte Ware wird nicht bezahlt oder später als nie geliefert reklamiert. David Riemer, Nachrichtenredaktion.
1: Beim zweiten Auftritt der deutschen Nationalmannschaft bei der Fußball-WM haben deutlich weniger Zuschauer eingeschaltet als beim Auftaktspiel. Die ZDF-Übertragung aus Toronto von der Dennis-Undav-Show beim 2:1 gegen die Elfenbeinküste sahen am Abend im Schnitt rund 18,3 Millionen Menschen. Das entsprach nach Angaben der AGF-Videoforschung einem Marktanteil von gut 72%. Den Auftaktsieg gegen Curaçao hatten am vergangenen Sonntag im Schnitt rund 23,4 Millionen Menschen verfolgt.
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1: Ich bin Katrin Müller. Die Verhandlungen zwischen Teheran und Washington heute in der Schweiz wurden mit Spannung beobachtet. Nun dämpft der Iran die Erwartungen. Denn die Verhandlungen zwischen dem Iran und den USA sollen nach Angaben aus Teheran nur einen Tag dauern. Auch sorgen die anhaltenden Kämpfe im Libanon für neue Verstimmungen. Teheran sperrte nach eigenen Angaben die Straße von Hormuz erneut für die Durchfahrt aller Schiffe und begründete den Schritt mit der Nichteinhaltung der Waffenruhe im Südlibanon, die im Rahmenabkommen zwischen den USA und dem Iran vereinbart worden war.
2: Das Rahmenabkommen steht auf wackeligen Füßen. Der Iran benutzt die Straße von Hormuz als Druckmittel und droht mit Sperrung. Das US-Militär sagt, der Schiffsverkehr laufe weiter und man werde dafür sorgen, dass das so bleibt. Präsident Trump versicherte in einem Post, dass der Iran weder jetzt noch künftig Gebühren für den Schiffsverkehr durch die Meerenge erheben dürfe. Aus den USA, Tina Eck.
1: Der Präsident des Deutschen Instituts für Wirtschaftsforschung, Marcel Fratscher, hält die Vorschläge der Rentenkommission für unzureichend. Die Vorschläge würden zwar in die richtige Richtung gehen, blieben jedoch insgesamt zu vorsichtig, sagte der Ökonom der Rheinischen Post.
3: Mut und Konsequenz, das vermisst der DEW-Präsident bei den Reformvorschlägen. Denn an den drei größten Problemen, so Fratscher, würden sie nichts ändern. Der hohen Altersarmut, der zu starken Belastung der jungen Generation und der Schieflage bei der Gerechtigkeit. Ein höheres Renteneintrittsalter, die Einführung einer kapitalgedeckten Rente und weniger Frühverrentungen hält er allerdings für richtig. Das soll so auch in den Vorschlägen der Rentenkommission stehen, die übermorgen hier in Berlin offiziell präsentiert werden sollen. Aus Berlin, Thomas Thonfeld.
1: Den Bauern machen hohe Kosten und gesunkene Preise für viele wichtige Produkte zu schaffen. Wenn die Branche keine Preiserholungen bekomme, dann werde die Landwirtschaft in eine echte Liquiditätskrise hineinlaufen, sagte Bauernpräsident Joachim Ruckwied der dpa. Die Preissituation sei aktuell für alle Getreidearten miserabel, bis auf Raps. Zum Fußball. Nach dem 2:1-Sieg gegen die Elfenbeinküste und dem 0:0 von Ecuador gegen Curaçao steht die deutsche Fußballnationalmannschaft bei der WM vorzeitig als Gruppensieger fest. Heute ist für die Mannschaft lediglich ein Regenerationstraining angesetzt. Für morgen hat Bundestrainer Nagelsmann den Spielern dann freigegeben.
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1: Ich bin Katrin Müller. US-Vizepräsident J.D. Vance hat bei den Verhandlungen zur Beilegung des Iran-Kriegs in der Schweiz eine Neujustierung der Beziehungen zum Iran in Aussicht gestellt. Der Präsident habe die Delegation aufgefordert, ein neues Kapitel aufzuschlagen und das Verhältnis der USA zum iranischen Volk neu auszurichten, sagte Vance unter Bezug auf US-Präsident Donald Trump. Allein in den vergangenen Stunden seien große Fortschritte erzielt worden. Er gehe von weiteren Fortschritten aus, so Vance. Innenminister Alexander Dobrindt will Abschiebungen nach Afghanistan erheblich ausweiten. Künftig seien 3 Charterflüge pro Monat möglich, sagte eine Sprecherin des Ministeriums der DPA.
2: Vor allem Straftäter hat der Minister im Visier. Wer den Schutz hier im Land missbrauche, der solle in seinem Heimatland seine Perspektive suchen, so Dobrindt. Neben speziellen Charterflügen seien Rückführungen zusätzlich auch mit Linienflügen möglich. Das hätten Gespräche zwischen Vertretern des Innenministeriums und der Taliban ergeben. Erst kürzlich waren 32 Afghanen per Charterflug in ihr Herkunftsland gebracht worden. Aus Berlin, Thomas Thonfeld.
1: Den Bauern machen hohe Kosten und gesunkene Preise für viele wichtige Produkte zu schaffen. Wenn die Branche keine Preiserholungen bekomme, dann werde die Landwirtschaft in eine echte Liquiditätskrise hineinlaufen, sagte Bauernpräsident Joachim Ruckwied der DPA.
3: Zuletzt weltweit gute Ernten drücken die Preise, sagt der Bauernpräsident. Dazu haben die Verbraucher einfach nicht mehr so viel Geld in der Tasche und halten sich beim Einkauf zurück. Hinzu kommen geopolitische Krisen. So einige Landwirte sparen etwa beim Dünger, weil dieser durch die Blockade in der Straße von Hormuz zuletzt deutlich teurer wurde. Das schlägt sich nieder, etwa bei der Qualität von Getreide, das dann auch weniger einbringt. Aber auch bei Milch oder Schweinefleisch zahlen die Landwirte aktuell drauf. Tanja Wagner, Nachrichtenredaktion.
1: Die durchschnittliche Zahl der Hitzetage in Deutschland mit Spitzenwerten über 30 Grad hat zugenommen. Das geht aus Daten des Deutschen Wetterdienstes hervor. Jahre mit deutlich mehr als 10 Hitzetagen waren bis vor rund 10 Jahren seltenere Ausreißer. Sie kommen nun immer häufiger vor. So gab es 2018 mehr als 20 Hitzetage, sowie 2019 und 2022 je 17.

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1: Ich bin Katrin Müller. Die Rentenkommission der Bundesregierung hat ihre Vorschläge vorgelegt. Die Kernpunkte: höhere Beiträge, mehr Einzahlende und ein steigendes Renteneintrittsalter. Die Kommission will am Dienstag 30 Vorschläge an Kanzler Merz und Arbeitsministerin Baas übergeben.
2: Das Renteneintrittsalter soll schrittweise steigen. Im Jahr 2051 sollen Menschen erst mit 68 Jahren in Rente gehen. Ein früherer Renteneintritt ohne Abschläge nach 45 Beitragsjahren soll nicht mehr möglich sein. Die Rentenkommission schlägt aber Sonderregelungen vor für Menschen mit belastenden Arbeitsbiografien, wie es heißt. Ein Teil der Rentenbeiträge soll in Zukunft am Aktienmarkt angelegt werden. Diese kapitalgedeckte Zusatzrente soll von einem Staatsfonds verwaltet werden und verpflichtend sein. Aus Berlin, Uli Reitinger.
1: US-Vizepräsident J.D. Vance hat bei den Verhandlungen zur Beilegung des Iran-Kriegs in der Schweiz eine Neujustierung der Beziehungen zum Iran in Aussicht gestellt. Der Präsident habe die Delegation aufgefordert, ein neues Kapitel aufzuschlagen und das Verhältnis der USA zum iranischen Volk neu auszurichten, sagte Vance unter Bezug auf US-Präsident Donald Trump. Allein in den vergangenen Stunden seien große Fortschritte erzielt worden. Er gehe von weiteren Fortschritten aus, so Vance. Der Onlinehandel weltweit leidet unter einer wachsenden Zahl betrügerischer Kunden. Das geht aus einer Analyse des US-Cybersicherheitsdienstleisters LexisNexis Risk Solutions hervor. Demnach tragen sowohl die Konjunkturflaute als auch die organisierte Kriminalität dazu bei.
3: Internationale Banden werben gezielt Menschen an, die beim Online-Shopping betrügen oder Kriminellen ihre Identität zur Verfügung stellen. Betroffen ist auch der deutsche Onlinehandel. Branchenvertreter berichten, dass etwa Studenten oder Rentner mit Geldangeboten angeworben werden, ihre Daten weiterzugeben. Eine häufige Masche: bestellte Ware wird nicht bezahlt oder später als nie geliefert reklamiert. David Riemer, Nachrichtenredaktion.
1: Zum Sport. Die Basketballer von Alba Berlin haben die Sensation geschafft und gegen Topfavorit Bayern München den Meistertitel gewonnen. Dank einer atemberaubenden Aufholjagd gewannen die Hauptstädter Spiel 5 der Finalserie auswärts beim Titelverteidiger mit 84-81. Alba feierte damit den 12. Meistertitel.
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1: Ich bin Katrin Müller. In der Schweiz haben heute Gespräche zwischen dem Iran und den USA über eine dauerhafte Friedensvereinbarung begonnen. Dabei soll es aber zu Anlaufschwierigkeiten gekommen sein. Nach Angaben der iranischen Nachrichtenagentur Tasnim hat die iranische Delegation Protest eingelegt gegen neue Drohungen von US-Präsident Donald Trump. Die Gespräche wurden für interne Beratungen unterbrochen, hieß es. Der Präsident des Deutschen Instituts für Wirtschaftsforschung, Marcel Fratscher, hält die Vorschläge der Rentenkommission für unzureichend. Die Vorschläge würden zwar in die richtige Richtung gehen, blieben jedoch insgesamt zu vorsichtig, sagte der Ökonom der Rheinischen Post.
2: Mut und Konsequenz, das vermisst der DEW-Präsident bei den Reformvorschlägen. Denn an den drei größten Problemen, so Fratscher, würden sie nichts ändern. Der hohen Altersarmut, der zu starken Belastung der jungen Generation und der Schieflage bei der Gerechtigkeit. Ein höheres Renteneintrittsalter, die Einführung einer kapitalgedeckten Rente und weniger Frühverrentungen hält er allerdings für richtig. Das soll so auch in den Vorschlägen der Rentenkommission stehen, die übermorgen hier in Berlin offiziell präsentiert werden sollen. Aus Berlin, Thomas Thonfeld.
1: Den Bauern machen hohe Kosten und gesunkene Preise für viele wichtige Produkte zu schaffen. Wenn die Branche keine Preiserholungen bekomme, dann werde die Landwirtschaft in eine echte Liquiditätskrise hineinlaufen, sagte Bauernpräsident Ruckwied der dpa.
3: Zuletzt weltweit gute Ernten drücken die Preise, sagt der Bauernpräsident. Dazu haben die Verbraucher einfach nicht mehr so viel Geld in der Tasche und halten sich beim Einkauf zurück. Hinzu kommen geopolitische Krisen. So einige Landwirte sparen etwa beim Dünger, weil dieser durch die Blockade in der Straße von Hormuz zuletzt deutlich teurer wurde. Das schlägt sich nieder, etwa bei der Qualität von Getreide, das dann auch weniger einbringt. Aber auch bei Milch oder Schweinefleisch zahlen die Landwirte aktuell drauf. Tanja Wagner, Nachrichtenredaktion.
1: Zum Sport. Spanien hat bei seinem zweiten WM-Spiel Saudi-Arabien in Atlanta mit 4:0 deklassiert. Nach dem blamablen 0:0 gegen Kap Verde sorgten die Spanier damit für einen Befreiungsschlag. Und die Basketballer von Alba Berlin haben die Sensation geschafft und gegen Topfavorit Bayern München den Meistertitel gewonnen. Dank einer atemberaubenden Aufholjagd gewannen die Albatrosse Spiel 5 der Finalserie auswärts beim Titelverteidiger mit 84:81. Alba feierte damit den 12. Meistertitel.
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4: Ladies and Gentlemen, Paul McCartney.
5: In der US-Show Saturday Night Live am 16. Mai 2026 stellte Paul McCartney die erste Single Days We Left Behind seines neuen Albums The Boys of Dungeon Lane zum ersten Mal live mit seiner Band vor. Dieses großartige Album, bei dem er fast alle Instrumente mal wieder im Alleingang aufgenommen hatte, steht im Mittelpunkt dieser Stunde.

einer Würdigung seines durchgängig bemerkenswerten Albums The Boys of Dungeon Lane, das am 29. Mai veröffentlicht wurde, 14 neue Songs enthält und produziert wurde von Paul himself gemeinsam mit Andrew Watt, der zuvor Alben der Stones von Miley Cyrus, von Ozzy Osbourne, Eddie Vedder und Iggy Pop produziert hatte. Und so mancher McCartney-Anhänger fragte sich, kann das gut gehen? Es konnte. Und sogar sehr gut, weil sich Andrew Watt mit seinen Soundvorstellungen nicht aufdrängte, sondern Paul McCartneys Klanginteressen respektierte und unterstützte. Deshalb konnte ein solch hochgradig originell arrangierter Song wie Salesman Saint entstehen. Der Song beginnt mit Akustikgitarre im 6/8-Takt. Eine Trompete ist zu hören. Pauls Vater Jim hatte ihm in jungen Jahren eine Trompete geschenkt, die Paul aber bald in eine Gitarre umgetauscht hatte. Und Vater Jims Vorliebe für Swing-Big-Bands ist plötzlich im Song mit Swing-Bläsern zu hören. Im Songtext geht es auch um seinen Vater und seine Mutter. Mein Vater war Verkäufer, meine Mutter war eine Heilige. Sie arbeiteten jede Minute, die Gott ihnen schenkte, um genug zu verdienen, die Miete zu bezahlen. Der Krieg war fast vorbei, der Frieden würde bald beginnen. Sie lebten am Rande der Stadt, als die Straßen wieder aufgebaut wurden. Sie konnten es nicht mehr ertragen, aber sie mussten weitermachen. Also lernten sie weiterzumachen, mit Lachen und einem Lied, um die Nacht zu überstehen. Sie werden es schaffen, sie werden alles wieder in Ordnung bringen. Die einzige Unterhaltung, ein Klavier und ein Radio, heißer Tee und Zigaretten reichten aus, um sie bei Laune zu halten. Eine weitere Generation, die sich nach Freiheit sehnte und die lernte, wie man den Zusammenhalt bewahrt und eine Familie großzieht.

0: Der Song Salesman Saint erzählt von der Widerstandsfähigkeit seiner Eltern in den harten Kriegs- und Nachkriegsjahren, als sie zwei Knaben durchzubringen hatten, den erstgeborenen Paul, Jahrgang 42, und den zwei Jahre jüngeren Mike. Paul McCartney erinnert sich in vielen Songs des neuen Albums an seine Kindheit und frühe Jugend. Und das macht er mal sentimental, mal nostalgisch, aber auch mal forsch rockend. Die Erinnerung des pubertären Paul an ein unerreichbares Mädchen aus der Nachbarschaft, für das er schwärmte, zu hören im Album-Opener As You Lie There, zählt zu den überzeugendsten Songs des Albums. Der Song beginnt mit einer Spoken-Word-Passage.
1: I used to walk past your house. 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The light was on. I saw your silhouette on the blind.
0: Paul McCartney ist zum ersten Mal als Rezitator zu hören. Die Worte, die er spricht, lauten übersetzt: Früher bin ich immer an deinem Haus vorbeigegangen, jeden Abend. Ich habe zu deinem Fenster hinaufgeschaut, das Licht war an, ich sah deine Silhouette hinter der Jalousie. Denkst du an mich? Gehe ich dir manchmal durch den Kopf? Der erste Gitarrenakkord des Songs lieferte die Initialzündung zu dem Song und zur Zusammenarbeit zwischen Paul und dem jungen Produzenten Andrew Watt. Denn bei ihrem ersten Zusammentreffen nahm Paul die Akustikgitarre in die Hand und spielte diesen schrägen, dissonanten Akkord, den er zuvor noch nicht gespielt hatte. Er veränderte den Fingersatz und spielte einen zweiten, schließlich noch einen dritten Akkord. Und der junge Produzent ermutigte Paul, aus dieser fragmentarischen Akkordfolge einen kompletten Song zu entwickeln und machte selbst eigene Vorschläge für die Erweiterung. Paul war davon so angetan, dass er die Zusammenarbeit mit Andrew Watt fortsetzen wollte. So entstand der erste Song zwischen den beiden für das neue Album.
1: Although we only met one time, I can't forget the feeling that came over.
0: Die Zweistimmigkeit der ersten Gesangspassage fand sofort die Zustimmung des jungen Produzenten, der auch vorschlug, jetzt mit einer rockigeren Passage fortzufahren, bei der Paul eine leicht verzerrte E-Gitarre spielt. Den Refrain As You Lie There mit dem Text Wenn du auf deinem Bett liegst, bin ich dann in deinen Gedanken, während du dort liegst. Den sollte Paul mit seiner energetischen Rockschauterstimme singen, was Paul auch in alter Klasse tat. Nach einer weiteren gesprochenen Strophe, die Paul etwas amateurisch herunterleiert, und nach einem weiteren Power-Refrain folgt eine neue Arrangement-Idee. Zu einer zweistimmig geführten Gitarrenfigur singt Paul Playback ein repetitives Chorarrangement. Und das war es immer noch nicht mit neuen Arrangement-Finessen. Nach einem weiteren Power-Refrain folgt kurz vor Schluss eine völlig zurückgenommene Akustik-Gitarren-Passage, in der Paul singt: Obwohl wir uns nur ein einziges Mal begegnet sind, kann ich das Gefühl, das mich überkam, nicht vergessen.
1: Although we only met one time, I can't forget the feeling that came over me.
0: Nach den Einzelteilen jetzt der aufwendig arrangierte und abwechslungsreich aufgebaute Song As You Lie There im kompletten Zusammenhang. Und deutlich vernehmbar ist, dass Paul auch und gerade in den Power-Passagen noch immer im Vollbesitz seiner vokalen Möglichkeiten ist.

Etwas unvermittelt oder sollte man sagen überraschend endet dieser Song über eine frühe unerfüllte Liebe As You Lie There. Anders als dieser vielschichtig arrangierte Song kommt der folgende High-Energy-Rocker Come Inside geradlinig auf den Punkt. Ein klassisches Rock-Riff eröffnet den schnörkellosen Power-Track, ein überraschender Harmoniewechsel mittendrin und zum Schluss noch ein Akkordwechsel von Moll auf Dur. Mehr braucht es nicht für diesen kraftvollen Mid-Tempo-Rock-Song, der an die Wings-Ära erinnert und bei dem Paul seine gesamten vokalen Möglichkeiten ausspielt, von klassischem Rockgesang über Passagen in Kopfstimme bis zu Schreihalsausbrüchen, immer mal wieder von anfeuernden Choreinwürfen gepusht, alles gesungen von ihm allein. Vor allem seine überzeugende, kraftvolle Powerstimme widerlegt alle Kritiker, die bemängeln, Paul habe als Sänger massiv abgebaut und würde nur noch über eine brüchige Altherrenstimme verfügen. Das Gegenteil ist der Fall.

Der Songtext ist ein Angebot, ihn ganz und gar kennenzulernen. Er sei bereit, sich zu öffnen, wenn sein Gegenüber das Gleiche tut. Du kannst meine Gedanken lesen, wenn du willst. Du kannst hereinkommen. Tritt ein in meine Gedankenwelt. Komm näher und schau, was du entdecken kannst. Mein ganzes Leben ist ein offenes Buch. Öffne deinen Geist, öffne dein Herz. Nichts sonst trennt uns.

Stilistisch sind die Songs des neuen Albums The Boys of Dungeon Lane recht breit gefächert. Sounderinnerungen an alte Zeiten hält der nächste Song bereit. Mit Melodron, Flöte, Loops, rückwärts laufenden Klängen und mit eigenwilligen Chorarrangements klingt manches musikalisch ebenso Beatlesque wie nach Laurel Canyon West Coast Sound der späten 60s und frühen 70s im melancholischen Liebeslied Never Know, in dem es heißt I want some love and peace, we need it right now. Im Interview mit Billboard sagte Paul über die Inspiration zum Song, Zitat, ich war in Kalifornien, ich habe diese Laurel Canyon Atmosphäre der 70er Jahre schon immer geliebt. Ich habe Gitarre gespielt und versucht, diese Stimmung einzufangen. Das hier ist mein Versuch, genau das zu tun, Zitat Ende. Nicht jeder fand, dass es so eindeutig nach Laurel Canyon klang, wie er es sich vielleicht vorgestellt hatte. Aber so räumte er ein, die Stimmung des Songs sei sozusagen Westküste, die sich dann zu etwas anderem entwickelt. Gegen Ende steht eine Blockflöte alleine im leeren Klangraum, woran sich eine Coda anschließt, die das psychedelische Feeling der späten 60s zitiert und in den Vokalsätzen sogar ein wenig an die Beach Boys erinnert. Im Text, der von Unsicherheiten in einer Liebesbeziehung handelt, heißt es, ich möchte wieder in der Sonne liegen, ich möchte deine Berührung spüren. 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Deine Wunder hören nie auf. 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Du bringst mich aus der Fassung, mein Körper zittert, meine Gedanken sind durcheinander. 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

Im Song Never Know versuchte Paul McCartney sich an die Vibes im kalifornischen Laurel Canyon der späten 60er, frühen 70er Jahre zu erinnern, als dort die Creme der West Coast Musiker lebte und den Sound Kaliforniens prägte. Erinnerungen, Rückblicke, das ist das durchgängige Thema des neuen McCartney-Albums The Boys of Dungeon Lane. Die Titelzeile entstammt dem Song The Days We Left Behind, in dem sich Paul an seine Kindheit und Jugendzeit erinnert. Die Dungeon Lane war eine Straße in Speke, einem Stadtteil von Liverpool, in dem Paul und George ihre Teenagerjahre verbrachten. Sie lag unweit der Fourth Lynn Road, dem späteren Zuhause von Paul, und führte zum Ufer des Flusses Mersey. Paul besuchte die Gegend oft mit seinem Exemplar von The Observer's Book of Birds im Gepäck, um die dortige Vogelwelt zu beobachten. Speke konnte ein raues Viertel sein und Paul erinnerte sich später daran, dass ihm dort von zwei bösen Jungen seine Armbanduhr gestohlen wurde. Diese Jugendlichen gaben ihm die Inspiration für The Boys of Dungeon Lane, speziell für die Songzeile »Sieh dir die Jungs von der Dungeon Lane an am Ufer des Mersey. Manche von ihnen werden den Schmerz spüren, doch manche waren für Größeres bestimmt.« Mit ersteren meinte er die Diebe seiner Armbanduhr, mit letzteren meinte er natürlich die Beatles. Zu Beginn des Songs heißt es im Text: Ein Rückblick in Schwarz-Weiß, Erinnerungen an meine Vergangenheit, verrauchte Kneipen und billige Gitarren, doch nichts, was für die Ewigkeit gemacht war. Nichts bleibt für immer und niemand kann sie auslöschen, die Tage, die wir hinter uns gelassen haben. Diese Zeilen singt Paul mit der brüchigen Stimme eines alten Herrn, der nostalgisch verklärt auf seine Jugendzeit zurückblickt. Er könnte auch mit anderer Stimmfärbung singen, aber so klingt der Song authentischer. Diese akustische Gitarrenballade sorgt bei vielen Fans für besondere Momente der Rührung.

Diese Erinnerungsballade, The Days We Left Behind, wurde in ihrer reduzierten Gestalt bewusst inszeniert und mit feinen kleinen Details für eine besondere Wirksamkeit ausgestaltet. Dies gilt nicht für den zweiten akustischen balladesken Erinnerungssong Down South über frühe Abenteuer per Anhalter mit George und John aus der Prä-Beatles-Zeit, über frühe Abenteuer per Anhalter mit George und John aus der Prä-Beatles-Zeit, Before We Learn to Twist and Shout und als sie sich noch kennenlernten. Dieser Gitarrensong wurde fast gänzlich unbearbeitet in der Demo-Fassung belassen und das ist seine Schwäche auf die Dauer von 2,5 Minuten. Zu Beginn wirkt das simple Gitarrenschrummen, das klingt, als würde erst geprobt, noch absolut stimmig. Aber allmählich wird's langweilig, mir jedenfalls. Wäre der Song nach einem Intro oder nach der Hälfte der Spielzeit aus dem Demo-Modus gewechselt in einen Band-Sound mit ein paar feinen Arrangement-Ideen, dann hätte diese Gitarrenballade das Zeug für eine Songperle gehabt. So blieb es leider bei einer hingeschrumpften Demo-Aufnahme, zumindest mit einer kleinen E-Gitarrenmelodie im Solo on top. Die hübsch erzählte Songgeschichte hätte durch eine sorgfältigere Produktion sicher auch gewonnen. Wir waren gerade auf der Chester Road unterwegs, als ein LKW-Fahrer, der gerade eine Ladung aufnahm, sagte: Wo wollt ihr denn hin, Jungs? Braucht ihr eine Mitfahrgelegenheit? Wir sagten, wir wollen Richtung Süden und stiegen ein. Es war eine gute Gelegenheit, dich kennenzulernen. Eine schöne Art, alles zu klären, während wir uns auf den Weg Richtung Süden machten. Im Morgenbus trafen wir uns beide. Ich saß neben dir auf einem freien Platz. Wir redeten über Gitarren und Rock'n'Roll. Das waren die Themen, die nie langweilig wurden. Es war eine gute Art, dich kennenzulernen, bevor wir lernten, Twist and Shout zu spielen. Der LKW fuhr so weit, wie er konnte und setzte uns an einer belebten Straße ab. Wir mussten einen Ort finden, wo wir übernachten konnten, aber wir wussten, dass alles gut werden würde. Es war eine gute Art, uns kennenzulernen, als wir im Süden herumflitzten.

Erinnerungen an die Prä-Beatles-Zeit, als sie gemeinsam trampten, Before We Learned to Twist and Shout. Erinnerungen jüngeren Datums verarbeitete Paul McCartney in seinem Song Life Can Be Hard, geschrieben während der Corona-Pandemie, als viele Menschen eine schwere Zeit durchmachten, andere so wie wir aber nicht, sagte Paul in einem Interview mit dem Magazin Mojo. Wir hatten Glück. Ich war mit meiner Frau Nancy bei ihrer Nichte und deren Ehepartner zu Besuch und die beiden hatten gerade ein Baby bekommen. Es war also wirklich toll, wir beide zusammen mit den beiden und dem Baby im Haus. Er habe auf seine Gitarre gespielt, um ein paar Licks aus dem neuen Song zu spielen und erzählte dann, wie das Baby die Gitarrenseiten berührte, über die Seiten strich und damit ein wenig Musik machte zu den Akkorden, die Paul auf der Gitarre griff, was die Zuneigung zu dem Lied noch verstärkte. Es sei ein Stück, das Hoffnung für die Zukunft vermittelt. Im weiteren Interview mit Mojo sagte Paul, Zitat, viele Menschen haben mit großen Schwierigkeiten zu kämpfen. Manche haben vielleicht gesundheitliche Probleme, finanzielle Probleme oder was auch immer. Jeder hat so etwas. Aber wir müssen uns durch diese Schwierigkeiten hindurchkämpfen. Das ist doch immer noch besser als die Alternative, dass dein Leben den Bach runtergeht. Und das will doch niemand. Ich auch nicht. Ich will nicht depressiv werden. Also kämpfe ich dagegen an und denke, komm schon, es gibt doch so viel Gutes in deinem Leben. Konzentriere dich darauf. Das ist nicht immer einfach. Eigentlich ist es nie einfach. 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

Die Einschübe im Dreivierteltakt erinnern ein wenig an We Can Work It Out, das Textthema nicht minder. Life can be hard. Das Leben kann hart sein, aber dann fangen wir an, es wieder in den Griff zu bekommen. Sie ruft mich zu sich und ich bin verzaubert von ihrer Schönheit. Das sind typische Song-Lyrics von Paul McCartney. Typisch für ihn ist auch sein nächster Songtext. Der Ruf einer Zugsirene, der die Nacht durchschneidet. Ich erinnere mich noch immer an diesen Klang. Das Schnurren eines Automotors, der an der Ampel wartet. Das Gelächter von einem Kinderspielplatz. Diese Klänge können mich beflügeln. Dieser Klang kann mich in den Wahnsinn treiben. Dieser Klang kann mich zurück zum verlorenen Horizont führen, wo jede Erinnerung, die wir teilten, uns einander näher brachte. In diesem locker wirkenden und doch gleichzeitig schwergewichtig klingenden, bluesangehauchten Hardrock-Sound von Lost Horizon resümiert Paul und erteilt altersweise Lebenshilfe. Die Zeit lässt jeden Augenblick zählen. Du musst für den Moment leben, entlang des verlorenen Horizonts.

Natürlich sind in Paul McCartneys neuem Erinnerungsalbum The Boys from Dungeon Lane auch immer wieder mehr oder minder offensichtliche Bezüge zur Musik der Beatles zu hören, auch aus der Sgt. Pepper-Ära. Dafür sorgen diverse Soundloops und psychedelische Klangfantasien, speziell im folgenden Song. Und woran erinnert diese Textzeile »Kürbiskuchen am Himmel«? Natürlich an Lucy in the Sky with Diamonds. Im Interview mit dem Musikmagazin Billboard benannte Paul es klar, dass sein neuer Song Mountaintop Drogen- und Rauschbezüge enthält, dass er mit Bandschleifen und Soundtricks gearbeitet hat, wie damals zu Sgt. Pepper-Zeiten. Der abenteuerliche Song, der gegen Ende mit hämmernden Gitarren und powerndem Schlagzeug in psychedelische Space-Räume aufbricht, klingt ähnlich experimentell wie Beatles-Songs zu Zeiten von Revolver und Sgt. Pepper. Im Songtext heißt es, bring mich auf den Berggipfel, zeig mir, wie das Wasser hinabstürzt, hinunter in den Bach im Tal. Jedes Mal, wenn ich mit dir spazieren gehe, lugen Zauberpilze hervor, scheinen reden zu wollen und Hallo zu sagen. Kürbiskuchen am Himmel versuchen ebenfalls, uns zu hypnotisieren, dich und mich, wohin wir auch gehen. Kleines Mädchen, du bist auf einem Trip, alle drehen völlig durch. Wir müssen uns zusammenreißen und uns davonstehlen. Oder willst du bleiben? Wenn du mal Zeit hast, lass mich dich zum Jahrmarkt mitnehmen. Die Sterne werden funkeln, wenn der Mond neu ist. Wir können den zweiten Bus nehmen. Niemand außer uns beiden muss sich darum kümmern, was wir tun. Schmetterlinge vermehren sich, flattern zu unserer Überraschung vorbei und um unsere Köpfe herum, gelb, rot und blau. Jetzt sind wir so richtig auf einem Trip. Alle drehen völlig durch. 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

Am Schluss dieses psychedelisch angehauchten Songs Mountain Top, eine Art Neudeutung von Lucy in the Sky with Diamonds, war noch die Stimme von Pauls Frau Nancy zu hören. Wenn einem Künstler bewusst wird, dass die Zeitspanne, die noch vor ihm liegen mag, weitaus geringer ist als die erlebte Zeit seiner Vergangenheit, dann ist bei reifen bis betagten Musikern oft das Phänomen der Retrospektive zu beobachten, die Beschäftigung mit der eigenen Geschichte. Doch wer nur zurückschaut, könnte verpassen, was noch vor ihm liegt und versäumen, die noch verbleibende Zeit kreativ zu gestalten. Paul McCartney hat mit seinem neuen Album versucht, eine Verbindung von Rückschau und schöpferischem Zukunftsentwurf herzustellen. Im Pressematerial zum neuen Album schreibt er, Zitat, was Menschen schreiben, bezieht sich oft auf die Vergangenheit. Aber es ist schwer, sich einfach auf morgen zu beziehen. Wir wissen ja nicht, was dann passieren wird. Aber schon wenn man von der Vergangenheit spricht, meint man damit eigentlich nur den gestrigen Tag. Da gibt es jede Menge zu entdecken. Es ist eine reichhaltige Quelle, aus der man Ideen schöpfen kann. Und diese reichhaltige Quelle seiner eigenen Geschichte hat er für die Songgeschichten seines neuen Albums intensivst genutzt. Der Kramladen mit Volker Rebell und mit der Vorstellung des neuen Albums The Boys of Dungeon Lane zu Paul McCartneys 84. Geburtstag geht zu Ende mit einem Song, den er gemeinsam mit seinem alten Beatles-Kumpel Ringo gesungen hat. Es ist eine Hommage an Heimatgefühle und an beider Geburtsstadt Liverpool. Home to us. Mit Ringo am Schlagzeug. Im Text heißt es, der Ort, an dem wir früher lebten, man könnte sagen, er war nicht viel wert, aber für uns war es ein Zuhause. Und man könnte es dir nachsehen, wenn du dachtest, es sei rau dort, aber für uns war es ein Zuhause. Die Rosen im Garten begannen zu welken und verwandelten sich schließlich in Staub, aber für uns war es ein Zuhause. Wir machten uns keine Gedanken darüber, wohin uns der Weg führen würde. Wir hatten keine Zeit, uns darüber aufzuregen, denn das war alles, was wir kannten. Die Welt um uns herum war nicht sicher. Der Ort fiel auseinander, aber es war meine Heimatstadt und es war unser Zuhause. Und ganz zum Abschluss ist da noch ein Ausschnitt aus dem Schlusstitel des Albums The Boys of Dungeon Lane zu hören, Mama Gets By. Aber erst besingen Paul und Ringo gemeinsam ihre Heimatstadt Liverpool.

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1: Ich bin Ursula Winkler. Der Sozialverband Deutschland und die Gewerkschaft Verdi reagieren enttäuscht auf die bisher bekannt gewordenen Vorschläge der Rentenkommission. Verdi-Chef Wernicke kritisierte vor allem eine schrittweise Anhebung des Renteneintrittsalters. Die Rentenkommission will nach monatelangen Beratungen am Dienstag ihre 30 Vorschläge an die Regierung übergeben.
2: Schon die derzeitige Rente mit 67 sei in anstrengenden Berufen unerreichbar, so Verdi-Chef Wernicke. Ein noch höheres Renteneintrittsalter sei deshalb abzulehnen. Nach Medienberichten sehen die Rentenkommissionsvorschläge allerdings Sonderregeln vor für gesundheitlich belastete Menschen. Den Sozialverband stört insbesondere die neue Rentensäule am Kapitalmarkt, denn deren Erträge seien nicht kalkulierbar. Auch Ökonomen und Opposition kritisieren viele Vorschläge. Kritik von allen Seiten könnte allerdings auch ein Zeichen für einen ausbalancierten Kompromiss sein. Arbeitsministerin Baas spricht jedenfalls von einem Gesamtkunstwerk, das sich die Regierung nun genau anschauen werde. Ronny Thorau, Berlin.
1: In der Schweiz haben Gespräche zwischen dem Iran und den USA über eine dauerhafte Friedenslösung begonnen. Ein Streitpunkt dabei sind mögliche Mautregelungen in der Straße von Hormuz. Es wird befürchtet, dass der Iran künftig Gebühren für die Durchfahrt von Schiffen nimmt und auch US-Präsident Trump droht mit einer Maut. Außenminister Wadefuhl warnt ausdrücklich davor.
3: Der für die weltweite Energieversorgung wichtige Seeweg muss wieder frei passierbar sein, das sei ein Prinzip des Seevölkerrechts. Und dann würde sich auch der Ölpreis schnell normalisieren, so Wadefuhl beim Bürgerforum im Auswärtigen Amt. In der Absichtserklärung zwischen den USA und dem Iran ist die freie Durchfahrt durch die Straße von Hormuz demnach aber nicht zu 100% garantiert. Die Bundesregierung macht sie aber zur Bedingung für eine mögliche Lockerung der Iran-Sanktionen. Allerdings droht auch US-Präsident Trump mit einer Maut, wenn es kein Friedensabkommen gibt. Katrin Müller, Nachrichtenredaktion.
1: Die Deutsche Post empfiehlt ihren Zustellern bei der aktuellen Hitze zu schützenden Langarm-Shirts und zu Postcaps für den Kopf. Auch Bermudas könnten in ihrem Katalog für Unternehmensbekleidung bestellt werden, teilte die DHL Group mit. Die Zusteller haben aktuell bei Temperaturen von mehr als 30 Grad teils schwere Pakete zu schleppen. Zum Fußball. Bei der Weltmeisterschaft haben die Spanier ihr zweites Gruppenspiel deutlich gewonnen. Gegen Saudi-Arabien gewannen sie mit 4:0. Im ersten Gruppenspiel hatte Spanien gegen Außenseiter Kap Verde nur ein 0:0 erreicht und stand damit unter Zugzwang.
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